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1: Immer aktuell, dank KI. Heute Nacht bleibt es klar und ruhig. Am Morgen wechseln sich in Augsburg und der Region Sonne und Wolken ab. Im weiteren Verlauf bleibt es meist trocken. In Augsburg messen wir 10 Grad, in Oettingen 12 Grad. Das Wetter zeigt sich wechselhaft, mit Regen und Temperaturen bis 20 Grad.
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1: Aktuell liegen uns keine Verkehrsstörungen vor.
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1: Derzeit liegen uns keine Blitzer oder Abstandsmeldungen vor. Alle Staus und Blitzer gibt's auch auf radioaugsburg.de und in der Radio Augsburg-App. Radio Augsburg wünscht eine gute Fahrt.
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1: Ich bin Christian Lang. Tanken soll ab heute wieder billiger werden, denn um Mitternacht ist der zweite Tankrabatt gestartet. Bis Jahresende werden Energiesteuern auf Benzin und Diesel gesenkt, und zwar um 17 Cent pro Liter. Claudia Wächter, müssen wir da heute mit langen Schlangen an den Tankstellen rechnen?
2: Ja, doch, das kann ich mir gut vorstellen. Also ein Puffer auf dem Weg zur Arbeit ist sicher keine schlechte Idee. Viele wollen heute sicher voll tanken, zumal die Preise ja auch um 12 Uhr mittags vermutlich wieder raufgehen werden. Das kennen wir mittlerweile ja alle. Und darauf zu spekulieren, dass in ein paar Tagen die Preise noch stärker sinken, tja, das könnte auch schief gehen.
1: Außenminister Wadefuhl hat sich erleichtert über den Ausgang des gewaltsamen Vorfalls im Cockpit eines Fly-Dubai-Flugs geäußert. Der Flieger war auf dem Weg von Dubai nach Tel Aviv. Er habe mit großem Schrecken von dem versuchten Entführungsfall des Flugzeugs erfahren.
3: Wird dann das tiefste erschrocken, dass ein derartig schrecklicher Anschlag auf eine mit israelisch besetzte Maschine versucht wurde. Es ist der Tapferkeit des Piloten und weiterer Passagiere zu verdanken, dass dieser Absturz in letzter Sekunde verhindert werden konnte.
1: Nach einer Großfahndung in Augsburg vorgestern sitzt ein 20-Jähriger wegen schwerer räuberischer Erpressung in Untersuchungshaft. Er soll mit einer Begleiterin einen 18-Jährigen mit einem Messer überfallen haben. Die Polizei gab bei der Festnahme einen Warnschuss ab. Verletzt wurde niemand. Nach der Komplizin wird weiter gesucht. Jonas Urbik vom FC Bayern München gibt gegen Serbien sein Debüt im Tor der deutschen Fußballnationalmannschaft. Bundestrainer Klopp kündigte den Einsatz des 23-jährigen Bayern-Keepers an, machte aber keine weiteren Angaben zur Aufstellung. Wer Kapitän wird, bleibt offen. Gnabry und Wirtz sind die Top-Kandidaten. Deutschland steht in der Nations League nach 2 Spielen auf Platz 3. Serbien ist noch punktlos.
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4: Immer aktuell, dank KI. Heute Nacht bleibt es klar und ruhig. Am Morgen wechseln sich in Augsburg und der Region Sonne und Wolken ab. Im weiteren Verlauf bleibt es meist trocken. In Augsburg messen wir 10 Grad, in Oettingen 12 Grad. Das Wetter zeigt sich wechselhaft, mit Regen und Temperaturen bis 20 Grad.
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4: Die Polizei meldet derzeit keine Verkehrsbehinderungen in Augsburg und der Region.
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4: Derzeit liegen uns keine Blitzer- oder Abstandsmeldungen vor. 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
1: Immer aktuell, dank KI. Heute Nacht bleibt es klar und ruhig. Am Morgen wechseln sich in Augsburg und der Region Sonne und Wolken ab. Im weiteren Verlauf bleibt es meist trocken. In Augsburg messen wir 10 Grad, in Oettingen 12 Grad. Das Wetter zeigt sich wechselhaft, mit Regen und Temperaturen bis 20 Grad.
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1: Uns liegen im Moment keine Staus und Behinderungen vor.
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1: Derzeit liegen uns keine Blitzer oder Abstandsmeldungen vor. Alle Staus und Blitzer gibt's auch auf radioaugsburg.de und in der Radio Augsburg App. Radio Augsburg wünscht eine gute Fahrt.
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1: Ich bin Christian Lang. Seit Mitternacht gilt erneut ein Tankrabatt. 3 Monate lang werden die Energiesteuern auf Benzin und Diesel gesenkt. Das macht 16,7 Cent pro Liter aus. Ob die Ersparnis komplett bei den Autofahrern ankommt, ist noch nicht klar. Die Tankstellen müssen ihre Preise nicht zwingend senken. Erwartet wird aber, dass viele Tankstellen ihre Preise frühzeitig anpassen. 1,5 Wochen nach der Berlin-Wahl starten heute Gespräche zur Regierungsbildung. Spitzenvertreter von Linken, Grünen und SPD kommen zu einem Vorgespräch zusammen. Ziel ist eine gemeinsame Linie im Umgang mit Antisemitismus, Rassismus und organisierter Kriminalität. Eine Voraussetzung für mögliche Sondierungsgespräche. Hintergrund sind umstrittene Vorfälle in der Linken. Nach einer Großfahndung in Augsburg vorgestern sitzt ein 20-Jähriger wegen schwerer räuberischer Erpressung in Untersuchungshaft. Er soll mit einer Begleiterin einen 18-Jährigen mit einem Messer überfallen haben. Die Polizei gab bei der Festnahme einen Warnschuss ab. Verletzt wurde niemand. Nach der Komplizin wird weiter gesucht. Im 3. Anlauf will Bundestrainer Jürgen Klopp endlich den 1. Sieg einfahren. Die deutsche Fußballnationalmannschaft trifft am Abend in München auf Serbien. Thomas Bremser berichtet.
2: Von Druck ist bei Jürgen Klopp nicht zu spüren. Gut gelaunt präsentiert er sich in München und verweist immer wieder darauf, dass das Team Zeit brauche. Ein neu zusammengestelltes Ballett renne sich schließlich nach 4 Tagen auch noch über den Haufen. Im Tor steht erstmals Bayerns Ersatzkeeper Jonas Urbich. Abwehrspieler Nico Schlotterbeck muss dagegen verletzt abreisen. Gegner Serbien hat die ersten beiden Spiele verloren und wird sich wohl auf die Defensive konzentrieren, ähnlich wie Griechenland.
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3: Immer aktuell, dank KI. Heute früh gibt es in der Region teils Nebel. Später wechseln sich Sonne und Wolken ab. Im weiteren Verlauf bleibt es meist trocken. In Augsburg messen wir 8 Grad, in Aichach ebenfalls 8 Grad. Morgen gibt es bei 14 bis 19 Grad zeitweise Regen.
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3: Alles frei auf den Straßen. Keine Staus oder Verkehrsbehinderungen in der Region.
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3: Derzeit liegen uns keine Blitzer oder Abstandsmeldungen vor. Alle Staus und Blitzer gibt's auch auf radioaugsburg.de und in der Radio Augsburg-App. Radio Augsburg wünscht eine gute Fahrt.
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1: Immer aktuell, dank KI. Heute früh gibt es in der Region teils Nebel. Später wechseln sich Sonne und Wolken ab. Im weiteren Verlauf bleibt es meist trocken. In Augsburg messen wir 8 Grad, in Eichach ebenfalls 8 Grad. Morgen gibt es bei 14 bis 19 Grad zeitweise Regen.
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1: Aktuell liegen uns keine Verkehrsstörungen vor.
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1: Derzeit liegen uns keine Blitzer- oder Abstandsmeldungen vor. Seht ihr Staus und Blitzer, meldet sie gerne unter der 0821 50 242 26.
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1: Ich bin Christian Lang. Guten Morgen. Tanken soll ab heute wieder billiger werden, denn um Mitternacht ist der zweite Tankrabatt gestartet. Bis Jahresende werden Energiesteuern auf Benzin und Diesel gesenkt, und zwar um 17 Cent pro Liter. Claudia Wächter, müssen wir da heute mit langen Schlangen an den Tankstellen rechnen?
2: Ja, doch, das kann ich mir gut vorstellen. Also ein Puffer auf dem Weg zur Arbeit ist sicher keine schlechte Idee. Viele wollen heute sicher voll tanken, zumal die Preise ja auch um 12 Uhr mittags vermutlich wieder raufgehen werden. Das kennen wir mittlerweile ja alle. Und darauf zu spekulieren, dass in ein paar Tagen die Preise noch stärker sinken, tja, das könnte auch schief gehen.
1: 1,5 Wochen nach der Berlin-Wahl nehmen heute die Gespräche zur Regierungsbildung Fahrt auf. Spitzenpolitiker von Linken, Grünen und SPD treffen sich zu einem ersten Vorgespräch. Im Mittelpunkt steht eine gemeinsame Linie gegen Antisemitismus, Rassismus und organisierte Kriminalität. Das gilt als Voraussetzung für weitere Sondierungen. Auslöser sind umstrittene Vorfälle in der Linkspartei. Der Bundesgerichtshof prüft heute eine umstrittene Preiserhöhung für Amazon Prime in Deutschland. Die Verbraucherzentrale NRW hatte dagegen geklagt, und das mit Erfolg. Landgericht und Oberlandesgericht Düsseldorf stuften eine Klausel zur Preisanpassung als unwirksam ein. Amazon will das nicht akzeptieren und hat Revision in Karlsruhe eingelegt. Ob bereits heute ein Urteil fällt, ist offen. Jonas Urbik vom FC Bayern München gibt gegen Serbien sein Debüt im Tor der deutschen Fußballnationalmannschaft. Bundestrainer Klopp kündigte den Einsatz des 23-jährigen Bayern-Keepers an, machte aber keine weiteren Angaben zur Aufstellung. Wer Kapitän wird, bleibt offen. Gnabry und Wirtz sind die Top-Kandidaten. Deutschland steht in der Nations League nach 2 Spielen auf Platz 3. Serbien ist noch punktlos.
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3: Immer aktuell, dank KI. Heute früh gibt es in der Region teils Nebel. Später wechseln sich Sonne und Wolken ab. Im weiteren Verlauf bleibt es meist trocken. In Augsburg messen wir 8 Grad, in Eichach ebenfalls 8 Grad. Morgen gibt es bei 14 bis 19 Grad zeitweise Regen.
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3: Alles frei auf den Straßen. Keine Staus oder Verkehrsbehinderungen in der Region.
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3: Derzeit liegen uns keine Blitzer oder Abstandsmeldungen vor. Seht ihr Staus und Blitzer, meldet sie gerne unter der 0821 50 242 26.
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1: Immer aktuell, dank KI. Heute früh gibt es in der Region teils Nebel. Später wechseln sich Sonne und Wolken ab. Im weiteren Verlauf bleibt es meist trocken. In Augsburg messen wir 8 Grad, in Aichach ebenfalls 8 Grad. Morgen gibt es bei 14 bis 19 Grad zeitweise Regen.
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1: Uns liegen im Moment keine Staus und Behinderungen vor.
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1: Derzeit liegen uns keine Blitzer oder Abstandsmeldungen vor. Seht ihr Staus und Blitzer, meldet sie gerne unter der 0821 50 242 26.
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1: Ich bin Moritz Einzel. Guten Morgen. Seit Mitternacht gilt erneut ein Tankrabatt. 3 Monate lang werden die Energiesteuern auf Benzin und Diesel gesenkt. Das mache 16,7 Cent pro Liter aus. Ob die Ersparnis komplett bei den Autofahrern ankommt, ist noch nicht klar. Die Tankstellen müssen ihre Preise nicht zwingend senken. Erwartet wird aber, dass viele Tankstellen ihre Preise frühzeitig anpassen. 1,5 Wochen nach der Berlin-Wahl starten heute Gespräche zur Regierungsbildung. Spitzenvertreter von Linken, Grünen und SPD kommen zu einem Vorgespräch zusammen. Ziel ist eine gemeinsame Linie im Umgang mit Antisemitismus, Rassismus und organisierter Kriminalität. Eine Voraussetzung für mögliche Sondierungsgespräche. Hintergrund sind umstrittene Vorfälle in der Linken. Der Bund der Steuerzahler stellt heute in Berlin sein neues Schwarzbuch 2026-27 vor. Darin listet der Verband 100 Fälle auf, in denen Bund, Länder und Kommunen nach seiner Ansicht sorglos mit Steuergeld umgehen. Im Fokus stehen diesmal staatliche Förderprogramme. Der Verband kritisiert unter anderem komplizierte Verfahren, mögliche Folgekosten für Kommunen und zu wenig Transparenz. Im 3. Anlauf will Bundestrainer Jürgen Klopp endlich den ersten Sieg einfahren. Die deutsche Fußballnationalmannschaft trifft heute Abend in der Nations League in München auf Serbien. Thomas Bremser berichtet.
2: Von Druck ist bei Jürgen Klopp nicht zu spüren. Gut gelaunt präsentiert er sich in München und verweist immer wieder darauf, dass das Team Zeit brauche. Ein neu zusammengestelltes Ballett renne sich schließlich nach 4 Tagen auch noch über den Haufen. Im Tor steht erstmals Bayerns Ersatzkeeper Jonas Urbich. Abwehrspieler Nico Schlotterbeck muss dagegen verletzt abreisen. Gegner Serbien hat die ersten beiden Spiele verloren und wird sich wohl auf die Defensive konzentrieren, ähnlich wie Griechenland.
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3: Immer aktuell, dank KI. Bei uns lichtet sich der Nebel. Im Laufe des Tages wechseln sich in der Region Sonne und Wolken ab. Am Nachmittag bleibt es insgesamt ruhig. In Augsburg messen wir 7 Grad, in Gersthofen ebenfalls 7 Grad. Morgen gibt es bei 14 bis 19 Grad einzelne Schauer.
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3: Ihr habt freie Fahrt. Derzeit gibt es keine Verkehrsbehinderungen.
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3: Derzeit liegen uns keine Blitzer oder Abstandsmeldungen vor. 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
5: Es ist 6:03 heute am Donnerstag und es ist der 1. Oktober. Ich war noch nicht an der Tankstelle, aber ab heute gilt ja der Tankrabatt. Das heißt, das Tanken soll ein bisschen billiger sein. Ja, falls ihr heute schon tanken wart, könnt ihr mal gerne eine WhatsApp schicken. 08215024226. Wie es denn aktuell mit den Preisen an den Tankstellen hier in Augsburg und der Region aussieht. Ich wünsche euch jetzt aber erstmal einen schönen guten Morgen, einen guten Start in den 1. Oktober. Ich bin Roland Stingel.
6: Wow.

0: Schönen guten Morgen, hier ist Radio Augsburg, es ist der 1.10. Wir sind drin im Oktober und wir bekommen heute in Augsburg und in der Region einen Mix aus Sonnenschein und immer wieder mal Wolken zwischendurch. Es bleibt einigermaßen mild, sage ich mal so, um die 22 Grad, die Temperaturen heute in Augsburg und in der Region.
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Radio Augsburg ist hier am Donnerstag und gleich um halb gibt es natürlich Neues aus Augsburg und aus der Region, damit ihr auch gut informiert in den Tag starten könnt.

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3: Guten Morgen, ich bin Veronika Götz. Die Augsburger Autofahrer können ab heute an den Tankstellen wieder etwas aufatmen. Ab heute gilt der im Eilverfahren beschlossene bundesweite Tankrabatt. Das heißt, die Steuern auf Benzin und Diesel sinken um gut 14 Cent und die Autofahrer könnten insgesamt rund 17 Cent pro Liter sparen, wenn denn die Konzerne alles weitergeben. Wir haben uns in der Augsburger Innenstadt umgehört. Was halten die Augsburger vom Tankrabatt?
4: Also ich finde es gut, dass sie es machen, den Tankrabatt, weil das ja Preis, es ist ja nur, für mich ist es eine Geldmacherei, die Spritpreise. Also ich finde es gut, dass es gibt.
5: Wenn man was Gutes tun will der Familie, dann ist es besser, an Familien das weiterzugeben, an unsere Schulen und Ähnliches.
6: Die Mineralölfirmen müssen auch leben.
7: Die ganzen Lieferdienste, die haben ja da ein Riesenproblem, wenn der Sprit so teuer ist. Also für die ist schon eine Entlastung da.
8: Ja, nichts. Weil das dem Bürger eh nicht zugutekommt, sondern mehr oder weniger den Tankstellen.
9: Es geht ja nicht eins zu eins weiter, ja? Das sieht man ja an den Tankstellen. Die geben minimal weiter oder einen Teil davon. Ne?
10: Diese ganzen Maßnahmen sind einfach falsch. Ja? Das mit der 12-Uhr-Regelung ist schon verkehrt gewesen und der Tankrabatt, nun ja, die Preise steigen halt. Das muss halt jeder tragen, ja, aber der Staat sollte da nicht intervenieren.
3: Der Tankrabatt soll Autofahrer angesichts der drastisch gestiegenen Kraftstoffpreise infolge des Iran-Kriegs entlasten und gilt vorerst bis Ende des Jahres. Die Herbstduld steht in den Startlöchern. Das bedeutet aber auch Einschränkungen für den Verkehr. Ab heute Mittag sind der Veranstaltungsbereich und die Zufahrten Rosengasse, Kappeneck, Lochgässchen und auf dem Plätzchen für Fahrzeuge gesperrt. Die Sperrung dauert bis Mitte Oktober. Besucher können mit den Straßenbahnlinien 1 bis Jakobertor und 6 bis Gärtnerstraße sowie mit den Buslinien 22, 23 und 35 anreisen. Parkplätze gibt es außerdem in der Citygalerie. Dahin kommt ihr über die Jakoberwallstraße. Woher kommen die Ressourcen für unsere Laptops, Häuser und Autos? Heute Nachmittag eröffnet auf dem Königsplatz die Augsburger Kulturreferentin Tatjana Dörfler die Ausstellung Terra Extract, die sich genau mit dieser Frage beschäftigt. Der Augsburger Fotograf Tom Hegen hat in Luftbildaufnahmen die Spuren dokumentiert, die der Mensch auf der Erde hinterlässt. In 60 großformatigen Luftaufnahmen zeigt er Orte der Rohstoffgewinnung und Landschaften, die durch den menschlichen Umgang mit Ressourcen verändert wurden. Die Ausstellung unter freiem Himmel wird wohl bis Juni nächsten Jahres auf dem Königsplatz zu sehen sein. 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
11: Immer aktuell dank KI. Zunächst zeigt sich der Himmel bedeckt. Am Nachmittag wechseln sich Sonne und Wolken ab. Insgesamt bleibt es ruhig in der Region. Aktuell sind es in Augsburg 9 Grad und in Wemding 12 Grad. Morgen gibt es Regenschauer bei bis zu 18 Grad.
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11: Ihr habt freie Fahrt. Derzeit gibt es keine Verkehrsbehinderungen.
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11: In der Hans-Böckler-Straße und in der Ludwigstraße in Augsburg. 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

0: Das ist Radio Augsburg heute am Donnerstag. Einen schönen guten Morgen. Und seit Anfang der Woche ist der Goldene Saal in Augsburg im Rathaus wieder zu sehen. Und ist da wirklich alles Gold, was glänzt? Das wollten wir mal wissen. Meine Kollegin Sarah Nägele hat mal ein bisschen nachgeforscht.
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2: Was macht den Goldenen Saal eigentlich so besonders und wie viel Gold ist da eigentlich drin?
3: Das Augsburger Rathaus ist rund 400 Jahre alt. Es gilt als eines der bedeutendsten Renaissance-Bauwerke nördlich der Alpen. Zur Zeit seiner Entstehung war Augsburg eine sehr reiche und mächtige Stadt. Beim Goldenen Saal, der bis 1624 errichtet wurde, wurde dementsprechend nicht gekleckert. Die Stadt wollte damit ihre Bedeutung als Reichsstadt unterstreichen. Immerhin war Augsburg zur Zeit der Fugger und Welser ein bedeutendes Handelszentrum. Der Goldene Saal ist über 550 Meter groß und 14 Meter hoch. Ein Prunkbau im Stil der Renaissance. Reich geschmückt mit Gold, Ölgemälde in satten Farben und vier angrenzende Fürstenzimmer für wichtigen Besuch. Seinen Namen erhielt der Saal durch die reichhaltige Deckenverzierung mit Blattgold. Durch Bombenangriffe im Zweiten Weltkrieg ist der Saal 1944 vollständig zerstört worden. Zunächst wurde er nur provisorisch wieder instand gesetzt. Erst 1996 war er endgültig wiederhergestellt und erstrahlte in seiner früheren Pracht. Aber wie viel Gold ist denn jetzt eigentlich drin? Baureferent Steffen Kercher.
4: Es ist gar nicht so viel, weil das ist im Mikrometerbereich, werden die Dinge vergoldet insofern.
3: Tatsächlich befinden sich immerhin 2,6 Kilogramm Blattgold im Goldenen Saal. Das entspricht momentan einem Materialwert von rund 310.000 Euro.

Morgen, hier ist Radio Augsburg. Es ist Donnerstag, es ist der 1. Oktober, 22 Grad heute die Höchstwerte. Dazu gibt es einen Mix aus Sonne und Wolken. Ich wünsche euch einen guten Start in den Oktober.

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1: Schönen guten Morgen. 6.53 Uhr ist es und das große Thema heute, der Tankrabatt, natürlich, der heute in Kraft tritt. Dazu gleich mehr bei uns in den Nachrichten und auch in der nächsten Stunde hier bei Radio Augsburg.

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1: Ich bin Sarah Nägele. Der Prozess um mutmaßliche Misshandlungen von Gefangenen in der JVA Gablingen soll am 7. Januar vor dem Landgericht starten. 13 Justizbeamte sind angeklagt, unter anderem die ehemalige Leiterin und ihre Stellvertreterin. Insgesamt geht es um 170 Fälle, über 100 Häftlinge sollen Opfer der Misshandlungen geworden sein. Im Augsburger Viertel Firnhaberau wurde im Zeitraum von Montagabend bis Dienstagmittag eine ganze Schafherde entwendet. Ein 48-jähriger Mann ließ seine Schafe von Montag auf Dienstag östlich des Lechs im Bereich Firnhaberau-Waldhaus weiden. Ein oder mehrere unbekannte Täter stahlen die 13 Tiere von dort. Und nun zu weiteren Nachrichten aus Bayern, Deutschland und der Welt.
2: Ich bin Moritz Einzel. Guten Morgen. Bei der ersten geplanten Hinrichtung einer Frau in Tennessee seit mehr als 200 Jahren ist es zu Komplikationen gekommen. Nach Darstellung von Christa Pikes Verteidigern hat die 50-Jährige offenbar zwei Giftspritzen überlebt. Ein US-Gericht ordnete an, dass Pike in einem Krankenhaus notfallversorgt wird. Ihre Hinrichtung war gestern zunächst gestoppt worden. Der oberste Gerichtshof setzte den Vollstreckungsstopp aber außer Kraft. Pike war vor 30 Jahren wegen Mordes zum Tode verurteilt worden. Der Tankrabatt ist in Kraft getreten. Der Staat senkt bis zum Jahresende die Energiesteuer. Zusammen mit der Mehrwertsteuer sind bis zu 17 Cent Ersparnis pro Liter Benzin und Diesel möglich. Dominik Schweiger berichtet.
3: Bei einer 50-Liter-Tankfüllung könnten Autofahrer 8,5 Euro sparen. Die Tankstellen bestimmen ihre Preise aber weiter selbst. Ab Januar soll deshalb ein staatlicher Höchstpreis folgen, der sich unter anderem am Ölpreis orientiert. Wie genau dieser Spritpreisdeckel berechnet wird, steht noch nicht fest.
2: Für die Schweizer Gletscher ist es ein verheerendes Jahr. Die starke Sommerhitze und wenig Schnee im letzten Winter haben den Eisströmen schwer zugesetzt. Rund 5,5% des Eisvolumens sind geschmolzen, der zweitstärkste Verlust seit Beginn der Messungen. Die Fußballerinnen des FC Bayern haben am zweiten Spieltag den ersten Sieg in der neuen Champions-League-Saison eingefahren. Bei Benfica Lissabon gewannen die Münchnerinnen mit 3:0. Alle drei Tore fielen in der Schlussphase, das erste erzielte Clara Bühl.
4: Heute mussten wir wirklich alle Körner reinlegen, die wir hatten. Und ein 3:0 sieht jetzt echt sehr, sehr gut aus, aber da hat sehr viel Arbeit dahinter gesteckt.
2: Bühl im ZDF. Außerdem trafen Pernille Harder und Franziska Kett. Den ersten Sieg unter Bundestrainer Jürgen Klopp will heute Abend auch die Nationalmannschaft der Männer einfahren. In München empfängt das DFB-Team in der Nations League Serbien. Anstoß ist um 20.45 Uhr.
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5: Wir messen aktuell 9 Grad in Augsburg am Dom. In Mering St. Afram Bahnhof sind es 10 Grad. Es gibt heute so einen Mix aus Sonne und Wolken. Die Temperaturen am Nachmittag so um die 22 Grad. Es bleibt auch noch trocken bis zum Abend. Erst in der Nacht soll es ein bisschen regnen. Und morgen starten wir da mit vielen Wolken rein. Am Vormittag ein paar Regenschauer und es wird im Allgemeinen ein bisschen kühler.
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5: 6:53. Schönen guten Morgen auf die Straßen. Aktuell liegen uns keine Störungsmeldungen vor, aber so langsam setzt der Berufsverkehr ein.
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5: Und geblitzt wird heute Morgen schon in Augsburg, der Wartachstraße, der Ludwigstraße, der Hans-Böckler-Straße und in Königsbrunn hier in der Bürgermeister-Wohlfahrtstraße. Staus und Blitzer dürft ihr gerne melden. Die Telefonnummer 0821 50 242 26. Dankeschön.
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5: Ich bin heute Morgen noch an keiner Tankstelle vorbeigefahren. Ich weiß nicht, wie der Spritpreis aktuell aussieht. Wir sollen ja günstiger tanken können, Sarah. Ja, hast du da schon was gesehen heute?
1: Heute Morgen habe ich tatsächlich auch noch nichts gesehen. Dazu war ich noch zu verschlafen. Aber es wird ja um 17 Cent, glaube ich. Bis zu 17 Cent pro Liter.
5: Hoffen wir mal. Ja, hoffen wir mal. Ein bisschen günstiger wird's.
1: Genau. Und was die Augsburger dazu eigentlich sagen... Und was das für uns genau bedeutet, darüber sprechen wir, glaube ich, gleich, oder?
5: Genau, so sieht's aus. Wir sind Roland Stingel
1: und Sarah Nägele.
5: Schönen guten Morgen.
1: Guten Morgen.
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0: Schönen guten Morgen, hier ist Radio Augsburg. Am Donnerstag ist es der 1. Oktober und wir dürfen endlich wieder ein bisschen günstiger tanken. Ab heute gilt der Tankrabatt. Wir haben uns in Augsburg dazu mal umgehört, was die Augsburger denn dazu sagen.
1: Für die Pendler finde ich super. Es sind natürlich viele andere nur dabei, die wo das einfach nur mitnehmen, die wo es eigentlich nicht brauchen.
2: Gut für die Leute, sage ich mal, für Verbraucher.
3: Ich fahre auch ein Auto, aber ich fahre schon immer gern Fahrrad. Und ich finde, das können sich viele Leute überlegen, auch anders zu fahren. Allerdings müsste auch dann die Deutsche Bahn etwas pünktlicher und besser ausgebaut werden. Und wenn man da das Geld reinsteckt, anstatt in den Tankrabatt.
4: Zum Glück interessiert es mich nicht so arg, weil ich fahre.
5: E-Auto fahren?
4: Ja.
6: Ich tanke nur alle 3 Monate.
5: Fahren Sie so selten Auto?
6: Ja.
7: Finde ich prinzipiell sehr gut, eine gute Maßnahme, gute Initiative. Aber mal schauen, was ankommt. Ob das 17 Cent auch ankommen bei uns, fraglich. Und ob tatsächlich vorher die Preise hochgetrieben werden, sind wir mal gespannt. Ich wünsche mir einen Einser vor dem Komma, auch wenn es absurd hoch ist.
8: Ja, ich sehe es ähnlich. Also ich erwarte eigentlich, dass die Preise erstmal hochgehen, um sie dann wieder, ja, in Anführungszeichen 17 Cent reduzieren zu können. Also ich mache mir da jetzt keine große Hoffnung, dass das jetzt großartig bei uns ankommt, leider.
0: Um 17 Cent wird der Benzin günstiger und darüber sprechen wir jetzt mit meinem Kollegen Dominik Schweiger. Dominik, was ändert sich denn ab heute konkret?
9: Der Staat senkt bis Ende Dezember die Energiesteuern. Zusammen mit der Mehrwertsteuer sind dadurch bis zu 17 Cent weniger pro Liter möglich. Bei einer Tankfüllung von 50 Litern wären das immerhin 8,5 Euro. Eine Garantie ist es aber nicht. Die Tankstellen legen nämlich weiterhin ihre Preise selber fest. Und schon beim letzten Tankrabatt kam die Entlastung zumindest anfangs nicht vollständig bei uns Kunden an.
0: Ab nächstem Jahr soll dann ein Spritpreisdeckel folgen. Wie funktioniert der denn?
9: Der Staat würde regelmäßig einen Höchstpreis berechnen, abhängig vom Ölpreis, den Kosten für Verarbeitung und Transport und einer angemessenen Gewinnspanne. Tankstellen dürften günstiger verkaufen, aber nicht über diese Grenze gehen. Wie genau der Deckel berechnet wird, ist aber noch offen.
0: Ist das eine dauerhafte Lösung?
9: Eher nicht. Der Tankrabatt hilft kurzfristig, ja, kostet Bund und Länder aber rund 2,5 Milliarden Euro und entlastet vor allem Vielfahrer stärker als Menschen ohne Auto. Ein Preisdeckel könnte überhöhte Gewinnspannen begrenzen, ist aber ein großer Eingriff in den Markt. Abhängig von Ölimporten und internationalen Krisen bleibt Deutschland trotzdem. Langfristig ersetzen beide Maßnahmen also keine grundsätzlich neue Energie- und Verkehrspolitik.
0: Ja, wie gehen denn andere EU-Staaten gegen die hohen Preise vor?
9: Ganz unterschiedlich. Belgien und Luxemburg haben schon staatliche Höchstpreise. Auch Polen legt tägliche Preisobergrenzen fest. Portugal hat die Kraftsteuer deutlich gesenkt. Österreich begrenzt außerdem die Gewinnspanne der Ölkonzerne. Frankreich unterstützt dagegen gezielt besonders betroffene Branchen. Ein Patentrezept hat aber offenbar noch kein Land gefunden.
0: Vielen Dank an meinen Kollegen Dominik Schweiger zum Tankrabatt, der ab heute in Kraft tritt.
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0: Und der Tankrabatt, der scheint schon ein bisschen zu greifen in der Hagen-Meder-Straße in Stadtbergen. An einer Tankstelle kostet der Liter Benzin aktuell 1,93. Das hat uns eben die Frau Geiger gemeldet per Telefon. Lassen wir uns überraschen, wie die Preise in den nächsten Tagen nach unten gehen.

Es ist 19 Minuten nach 7. Einen schönen guten Morgen. Ihr hört Radio Augsburg heute am 1. Oktober 2026. Ein neuer Monat ist da und wettermäßig wird es ein bisschen unbeständiger in den nächsten Tagen. Heute gibt es so einen Mix aus Sonne und Wolken bei 22 Grad. Es bleibt auch noch ein bisschen trocken bis zum Abend und in der Nacht gibt es dann Regen. Morgen starten wir ein bisschen ungemütlich rein mit vielen Wolken, Regen, aber der Regen lässt dann im Laufe des Tages nach und dann wird es auch wieder trockener. Morgen die Temperaturen so um die 18 Grad und ein kleiner Hinweis für unsere Autofahrer, die gerade unterwegs sind. Es gibt größere Probleme aktuell auf der B2 Donauwörth Richtung Augsburg zwischen Langweid und A8 B17 Augsburg West in Gersthofen. 5 Kilometer Stau. Da braucht ihr momentan etwa 30 Minuten länger. Da hat es heute Morgen schon einen Unfall gegeben.

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0: Guten Morgen. Hier ist Radio Augsburg.
1: Guten Morgen.
0: Es ist Donnerstag, es ist der 1. Oktober. Sarah Nägele ist bei mir im Studio. Sarah, um halb gibt's die Neuigkeiten hier aus Augsburg und aus der Region. Auf was dürfen wir uns denn freuen oder nicht freuen, sagen wir es mal so.
1: Diese Woche hat in Augsburg ein logistisch aufwendiger Diebstahl stattgefunden, okay. Würde ich mal sagen. Ja. Kannst du dir denken, um was da geht?
0: Nee, keine Ahnung. Ich lasse mich mal überraschen. Um halb erfahren wir es auf jeden Fall.
1: Ganz genau.
0: In genau 3 Minuten.

0: Schönen guten Morgen, hier ist Radio Augsburg, kurz nach 7:30.
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0: Heute Morgen mit Sarah Nägele.
4: Guten Morgen. Der Prozess um mutmaßliche Misshandlungen von Gefangenen in der JVA Gablingen soll am 7. Januar vor dem Landgericht starten. 13 Justizbeamte sind angeklagt, unter anderem die ehemalige Leiterin und ihre Stellvertreterin. Insgesamt geht es um 170 Fälle. Die Angeklagten sollen über 100 Häftlinge jahrelang misshandelt und sie unter anderem nackt in Einzelzellen gesperrt haben. Eigentlich sollte der Prozess schon im November starten, der Termin ist jetzt aber nach hinten verschoben worden. Das Landgericht baut den Schwurgerichtssaal aufgrund der großen Anzahl der Prozessbeteiligten um. Wie die Augsburger Allgemeine berichtete, sind zunächst 51 Verhandlungstage angesetzt. Im Augsburger Viertel Firnhaberau wurde im Zeitraum von Montagabend bis Dienstagmittag eine ganze Schafherde entwendet. Ein 48-jähriger Mann ließ seine Schafe von Montag auf Dienstag östlich des Lechs im Bereich Firnhaberau-Waldhaus weiden. Ein oder mehrere unbekannte Täter stahlen die 13 Tiere von dort. Finanziell beläuft sich der Schaden auf einen niedrigen vierstelligen Betrag. Die Polizei ermittelt wegen Diebstahl. Zeugenhinweise bitte an die Polizeiinspektion Augsburg-Ost. Der Spielplatz im Augsburger Siebentischpark ist wieder aufgebaut und einsatzbereit. Schon im vergangenen Jahr hatte das Amt für Grünordnung, Naturschutz und Friedhofswesen mit unserer Naturschutzbehörde den Austausch der in die Jahre gekommenen Spielgeräte vorbereitet. Eltern und Kinder wurden über die Beteiligungsplattform machmitaugsburg.de in die Auswahl der neuen Spielgeräte eingebunden. Die öffentliche Entscheidung fiel auf ein Kletterhaus aus Holz und Metall. Nach der Lieferung der Spielgeräte stellte man allerdings fest, dass das Kletterhaus und die vorhandene Rutsche nicht zueinander passten und eine neue Rutsche musste bestellt werden. Deshalb hat sich der Aufbau etwas verzögert. 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
0: Vielen Dank, Sarah. Wir messen aktuell in Augsburg in der Stadt Mitte am Augustusbrunnen 9 Grad. In Langenhofnach sind es 10 Grad aktuell. Und wir bekommen heute so einen Mix aus Sonne und Wolken. Die Temperaturen am Nachmittag so um die 22 Grad. Kann sich eigentlich nochmal sehen lassen, das mit den Temperaturen. In den nächsten Tagen wird es allerdings ein bisschen kühler, ein bisschen unbeständiger, ein bisschen ungemütlicher. Denn heute Nacht gibt es Regen, viele Wolken. Und morgen starten wir dann auch mit vielen Wolken rein und auch ein bisschen Regen. Vor allem dann am Vormittag.
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0: Einen schönen guten Morgen auf die Straßen. Es ist 7.35 Uhr. Betrifft aktuell die B2 Donauwörth Richtung Augsburg zwischen Langweid und A8B17 Augsburg-West in Gasthofen. 6 Kilometer Stau nach einem Unfall. Hier braucht er momentan mehr als eine halbe Stunde länger.
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0: Und geblitzt wird in Bobingen, der Parkstraße, in Graben, der Landsberger Straße, dann in Lechhausen, der Meraner Straße und in Königsbrunn, in der Gartenstraße, sowie in Augsburg, in der Rumpler Straße und auch der Wertachstraße. 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
0: Und wir werfen gleich einen Blick ins Wertachviertel. Da gibt es momentan Ärger, und zwar Ärger um gelbe Flecken. Was es damit auf sich hat, darüber sprechen wir gleich in wenigen Minuten. Ich bin Roland Stingel. Schönen guten Morgen.
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1: Im Wertachviertel gibt es Ärger um gelbe Flecken auf der Straße und das sorgt für Diskussionen. In der Wolfgangstraße war im Sommer ein Abschnitt für den Autoverkehr gesperrt worden. Mit Möbeln, Pflanzungen und gelben Farbmarkierungen sollte getestet werden, wie die Straße künftig grüner und autofreier gestaltet werden könnte. Bei einigen Anwohnern kommt das allerdings jetzt nicht gut an. Sie kritisieren vor allem die fehlenden Parkplätze und die lange Sperrung. Auch die gelben Markierungen sorgten für Ärger. Sie waren laut Stadt nicht genehmigt und mussten aufwendig entfernt werden. Eine dauerhafte Umgestaltung der Wolfgangstraße ist geplant. Dafür fehlt allerdings bislang das nötige Geld. Ob bereits im kommenden Jahr eine provisorische Lösung kommt, das ist noch offen.
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0: Schönen guten Morgen, hier ist Radio Augsburg. Es ist Donnerstag, der 1. Oktober. Wir bekommen heute hier in Augsburg in der Region so einen Mix aus Sonne und Wolken. Es wird ein bisschen unbeständiger, die Temperaturen am Nachmittag heute so um die 22 Grad.
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11: Schönen guten Morgen, hier ist Radio Augsburg, es ist genau 8:05. Kollege Paul kommt eben reingestürmt ins Studio und sagt was zu mir?
12: Ja, es gibt schon wieder einen ganz fiesen Blitzer.
11: Ja, auf der, und zwar wo?
12: Auf der MAN-Brücke, stadtauswärts, da stehen sie ganz kurz vorm 30-Ende-Schild.
11: Das ist ja ganz schön fies, oder?
12: Ja.
11: Sind schon mal geblitzt worden, hast du was gesehen?
12: Nee, noch nicht, sie sind alle ganz brav 30 gefahren.
11: Und du auch, oder?
12: Ja, ich bin stadteinwärts gefahren.
11: Okay, alles klar, Dankeschön.

Schönen guten Morgen. Radio Augsburg ist hier heute am Donnerstag. Es ist der 1. Oktober und der Klimawandel bedroht zunehmend die Gletscher in der Schweiz. Gleich Thema bei uns um 8 in den Nachrichten.

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1: Ich bin Sarah Nägele. Woher kommen die Ressourcen für unsere Laptops, Häuser und Autos? Heute Nachmittag eröffnet die Augsburger Kulturreferentin Tatjana Dörfler auf dem Königsplatz die Ausstellung Terra Extract, die sich genau mit dieser Frage beschäftigt. Ein mutmaßliches Döner-Drogennetzwerk muss sich seit gestern vor dem Augsburger Landgericht verantworten. Im Mittelpunkt steht ein 27-jähriger Hauptangeklagter, der gemeinsam mit anderen Männern über Jahre Drogen im großen Stil verkauft haben soll. Er steht zudem im Verdacht, durch die Drogengeschäfte mehrere Dönerläden mitfinanziert zu haben. Und nun zu weiteren Nachrichten aus Bayern, Deutschland und der Welt.
2: Ich bin Moritz Einzel. Guten Morgen. Seit Mitternacht gilt der neue Tankrabatt, den die Bundesregierung beschlossen hat. Damit sinken die Steuern auf Benzin und Diesel um jeweils rund 17 Cent pro Liter. Kritik kommt von Wirtschaftsinstituten. So sagte etwa der Chef des Münchner IFO-Instituts Fust der Nachrichtenagentur dpa, der Tankrabatt bewirke lediglich eine Umverteilung zugunsten der Vielfahrer mit großen Autos. Der Klimawandel bedroht zunehmend die Gletscher in der Schweiz. Wenig Schnee im Winter und die starke Sommerhitze haben dafür gesorgt, dass die Eisströme rund 5,5% ihres Volumens verloren haben. Das ist der zweitstärkste Verlust seit Beginn der Messungen. Nach dem gewaltsamen Vorfall im Cockpit eines Fluges von Dubai nach Tel Aviv gestern hat sich Bundesaußenminister Wadephul geäußert. Er telefonierte mit seinem israelischen Amtskollegen Saar.
3: Es ist der Tapferkeit des Piloten und weiterer Passagiere zu verdanken, dass dieser Absturz in letzter Sekunde verhindert werden konnte.
2: Israels Regierung geht von einem versuchten Terroranschlag aus. Der Pilot war von einem Kollegen mit einem Messer attackiert worden. In der Champions League der Frauen haben die Fußballerinnen des FC Bayern am zweiten Spieltag den ersten Sieg eingefahren. Die Münchnerinnen taten sich bei Benfica Lissabon lange schwer, gewannen aber am Ende mit 3:0. Linda Dallmann im ZDF.
4: Wichtig ist, dass man da schnell Lösungen findet in der Halbzeit und da wenig Emotionen rüberbringt, sondern vor allem Lösungen. Und das haben wir in der Halbzeit geschafft, haben uns dann in der zweiten Halbzeit besser gerade offensiv angestellt. Und dann kann es auch mal sein, dass man schwer ins Spiel findet. Aber am Ende zählt das Ergebnis und ein 3:0 in Benfica, ich glaube, das nehmen wir sehr gerne mit.
2: Heute Abend gibt's dann das dritte Spiel der Männernationalmannschaft unter Bundestrainer Jürgen Klopp. In München soll gegen Serbien der erste Sieg in der Nations League her. Anstoß ist um 20.45 Uhr.
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5: 10 Grad aktuell die Temperatur in Augsburg-Lechhausen, 11 Grad sind es in Aindling. Und heute bekommen wir so einen Mix aus Sonne und Wolken bei Temperaturen um die 18 Grad.
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5: Vorsicht auf der A8 München-Stuttgart zwischen Adelsried und Zusmarshausen in beiden Richtungen. Gefahr durch Personen auf der Fahrbahn. Und B17 Richtung Augsburg zwischen A8, B2 Augsburg-West in Gersthofen und Gersthofen-Süd, dem Postzentrum. Ist der linke Fahrstreifen aktuell gesperrt, hat es einen Unfall mit mehreren Fahrzeugen gegeben und B2 Donauwörth Richtung Augsburg zwischen Langweitz und eben auch B17 Augsburg-West. Derzeit 7 Kilometer Stau, hier braucht er ungefähr 52 Minuten länger.
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5: Und geblitzt wird direkt an der MAN-Brücke in Augsburg-Stadt einwärts, in Eichach der Augsburger Straße, in Bobingen der Parkstraße und auch in Mehring, in Höhe Mehring auf der Stadtstraße. Wenn ihr noch einen Blitzer von uns habt, gerne anrufen, die Telefonnummer 0821 50 242 26. Dankeschön.
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5: Ja, da ist er nun, der Oktober. Und wie immer, wenn es so einen neuen Monat gibt, gibt es auch ein paar Änderungen, Sarah.
1: Ja, die wichtigste Änderung im goldenen Oktober ist natürlich der Tankrabatt. Mhm. Aber es gibt ja noch viel mehr. Zum Beispiel müssen wir uns ja jetzt auch zeitlich endgültig vom Sommer verabschieden.
5: Ja, leider.
1: Ja, mit einem weinenden und einem lachenden Auge. Darüber sprechen wir gleich.
5: Darüber in wenigen Minuten, was sich im Oktober jetzt so alles tut. Wir sind Roland Stingel
1: und Sarah Nägele.
5: Guten Morgen.
1: Guten Morgen.
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0: Schönen guten Morgen, hier ist Radio Augsburg. Es ist Oktober und mit dem neuen Monat gibt es auch wieder einige Änderungen für uns. Die wichtigste Änderung betrifft wohl die Autofahrer. Ja, es gibt ja die wichtige Änderung, tanken soll günstiger werden ab heute. David Kempin ist bei mir im Studio. David, wir reden ein bisschen über den Oktober. Was ändert sich denn jetzt erstmal beim Tanken?
1: Ab dem 1. Oktober gilt der neue

0: Tankrabatt. Die Energiesteuer auf Kraftstoffe wird bis Ende des Jahres gesenkt. Dadurch sinken die Preise an den Tankstellen um rund 17 Cent pro Liter. So zumindest der Plan. Die Maßnahme soll Autofahrer entlasten, nachdem die Spritpreise zuletzt stark gestiegen sind. Die Kosten für den Staat werden auf 2,5 Milliarden Euro geschätzt. Die Hälfte davon tragen die Bundesländer. Ein zusätzlicher Spritpreisdeckel ist ab Januar 2027 geplant.
1: Und mit dem Oktober gibt's auch eine Änderung an den Bahnhöfen. Was ist da geplant?
0: Bis zum 15. Oktober wird das Alkoholverbot auf alle Bahnhöfe in Deutschland ausgeweitet. Ziel ist es, Gewalt und Störungen zu reduzieren. Die Deutsche Bahn setzt das Verbot durch ihr Hausrecht um. Wer dagegen verstößt, muss mit einem Platzverweis oder sogar einem Hausverbot rechnen. Die Gastronomie in den Bahnhöfen sowie Fernzüge sind vom Verbot ausgenommen.
1: Und dann wird's schon bald wieder früher dunkler hier in Augsburg in der Region.
0: Ja, genau. In der Nacht vom 24. auf den 25. Oktober. Die Uhren werden eine Stunde zurückgestellt und die Sommerzeit endet. Das heißt, morgens wird es dadurch früher hell, nachmittags früher dunkel. Die Zeitumstellung bleibt auch weiterhin umstritten. Eine Abschaffung ist weiterhin Thema in der EU.
1: Die Hobbygärtner dürfen, glaube ich, im Oktober auch wieder mit der Gartenschere an die Hecken und Bäume, oder?
0: Ja, es dürfen ab sofort wieder größere Schnittarbeiten durchgeführt werden. Dabei muss man aber weiterhin auf Tiere und Nester achten.
1: Und was ist mit der Steuererklärung?
0: Wer die Steuererklärung für 2025 noch nicht abgegeben hat, kann beim Finanzamt eine Fristverlängerung beantragen.
1: Und es gibt auch noch eine Änderung bei den Löhnen.
0: Ja, in mehreren Handwerksbranchen steigen die Mindestlöhne. Zum Beispiel auf 14,35 Euro im Gerüstbauerhandwerk.
1: Das sind ja dann doch einige Änderungen, die jetzt im Oktober für uns gelten. Ich sage Dankeschön an David Kempin für die Zusammenfassung.
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Schönen guten Morgen, hier ist Radio Augsburg am Donnerstag, es ist der 1. Oktober. Wir messen aktuell 10 Grad hier in Augsburg in der Innenstadt und es ist heute ein bisschen anders wie in den letzten Tagen, denn es gibt Sonne, aber eben heute auch einige Wolken, die immer wieder mal unterwegs sind und es ist ein bisschen kühler, die Temperaturen zwischen 20 und 22 Grad und in den nächsten Tagen tümpelt es dann so ein bisschen vor sich hin. Morgen viele Wolken, ein bisschen Regen bei 17 Grad, am Samstag und Sonntag soll es wieder trockener werden, aber auch da dominieren, so wie es aussieht, aktuell die Wolken. Schönen guten Morgen.

0: ist 9:04. Einen schönen guten Morgen.
1: Guten Morgen.
0: Hier ist Radio Augsburg heute am 1. Oktober. Sarah Nägel ist bei mir im Studio.
1: Genau, und gleich gibt es wieder Lokalnachrichten.
0: Richtig.
1: Roland, könntest du jetzt sagen, woher die Ressourcen für, sagen wir mal, dein Laptop kommen? Oder dein Auto?
0: Nee, kann ich jetzt nicht sagen. Dazu brauche ich jetzt noch einen Laptop, ein Auto. Aber ich sag mal, Hauptsache es funktioniert. Mehr muss es nicht.
1: Genau, also wir profitieren oft von Ressourcen, sehen aber gar nicht, woher die kommen. Und genau das macht jetzt eine Ausstellung sichtbar. Terra Extract öffnet heute am Königsplatz. Mehr dazu in den Lokalnachrichten um 9:30.

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3: Um kurz nach 9 heute Morgen mit Sarah Nigele.
4: Guten Morgen. Ein mutmaßliches Döner-Drogennetzwerk steht seit gestern vor dem Augsburger Landgericht. Im Mittelpunkt steht ein 27-jähriger Hauptangeklagter, der gemeinsam mit anderen Männern über Jahre Drogen im großen Stil verkauft haben soll. Hauptsächlich Koks und Marihuana. Er steht zudem im Verdacht, durch die Drogengeschäfte mehrere Dönerläden mitfinanziert zu haben. Seit einer groß angelegten Razzia im letzten Herbst sitzen mehrere Verdächtige in Untersuchungshaft. Ein Urteil wird bis Ende November erwartet. Die Augsburger Autofahrer können ab heute an den Tankstellen wieder etwas aufatmen. Ab heute gilt der im Eilverfahren beschlossene bundesweite Tankrabatt. Das heißt, die Steuern auf Benzin und Diesel sinken um gut 14 Cent und die Autofahrer könnten insgesamt rund 17 Cent pro Liter sparen, wenn die Konzerne alles weitergeben. Wir haben uns in der Augsburger Innenstadt umgehört. Was halten die Augsburger vom Tankrabatt?
5: Für die Pendler finde ich es super. Es sind natürlich viele andere nur dabei, die wo das einfach nur mitnehmen, die wo es eigentlich nicht brauchen.
6: Gut für die Leute, sage ich mal, für Verbraucher.
7: Ich fahre auch ein Auto, aber ich fahre schon immer gern Fahrrad. Und ich finde, es können sich viele Leute überlegen, auch anders zu fahren. Allerdings müsste auch dann die Deutsche Bahn etwas pünktlicher und besser ausgebaut werden. Und wenn man da das Geld reinsteckt, anstatt in den Tankrabatt.
8: Zum Glück interessiert es mich nicht so arg, weil ich fahre.
9: E-Auto fahren?
8: Ja.
10: Ich tanke nur alle 3 Monate.
9: Fahren Sie so selten Auto?
10: Ja.
6: Finde ich prinzipiell sehr gut, eine gute Maßnahme, gute Initiative. Aber mal schauen, was ankommt. Ob das 17 Cent auch ankommen bei uns, fraglich. Und ob tatsächlich vorher die Preise hochgetrieben werden, sind wir mal gespannt. Ich wünsche mir einen Einser vor dem Komma, auch wenn es absurd hoch ist.
9: Ja, ich sehe es ähnlich. Also ich erwarte eigentlich, dass die Preise erstmal hochgehen, um sie dann wieder, ja, in Anführungszeichen 17 Cent reduzieren zu können. Also ich mache mir da jetzt keine große Hoffnung, dass das jetzt großartig bei uns ankommt, leider.
4: Der Tankrabatt soll Autofahrer angesichts der drastisch gestiegenen Kraftstoffpreise infolge des Iran-Kriegs entlasten und gilt vorerst bis Ende des Jahres. Woher kommen die Ressourcen für unsere Laptops, Häuser und Autos? Heute Nachmittag eröffnet Kulturreferentin Tatjana Dörfler auf dem Königsplatz die Ausstellung Terra Extract, die sich genau mit dieser Frage beschäftigt. Der Augsburger Fotograf Tom Hegen dokumentiert in Luftbildaufnahmen die Spuren, die der Mensch auf der Erde hinterlässt. In 60 großformatigen Luftaufnahmen zeigt er Orte der Rohstoffgewinnung und Landschaften, die durch den menschlichen Umgang mit Ressourcen verändert wurden. Die Ausstellung unter freiem Himmel wird wohl bis Juni nächsten Jahres auf dem Königsplatz zu sehen sein. 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
3: Wir messen 10 Grad aktuell in Augsburg am Lech. In Maria Vesperbild sind es 11 Grad derzeit und es gibt heute hier bei uns in Augsburg und in der Region so einen Mix aus Sonne und Wolken. Es bleibt auf jeden Fall noch trocken bis zum Abend. Erst in der Nacht soll es dann ein bisschen regnen und morgen schaut es dann ein bisschen schlechter aus. Morgen gibt es viele Wolken, Regen und es wird im Allgemeinen morgen auch ein bisschen kühler.
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3: Um ganz genau 9:04 einen schönen guten Morgen auf die Straßen. B17 Augsburg Richtung Landsberg. Zwischen der A8B2 Augsburg West in Gersthofen und der B300, dem Zentrum Kriegshaber Süd in Augsburg. Derzeit 5 Kilometer Stau. Da braucht er ungefähr noch eine Viertelstunde länger. Da hat es heute Morgen schon einen Unfall gegeben. Dann auf die A8 München Richtung Stuttgart. Zwischen Neusses und Adelsried. Da finden auch heute Kanalbauarbeiten statt. Der linke Fahrstreifen ist gesperrt. Und zwar heute bis ca. 14.30 Uhr.
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3: Und geblitzt wird in Königsbrunn in der Gartenstraße, in Augsburg der Rumplerstraße, dann bei der MAN-Brücke stadteinwärts in der 30er-Zone, in der Wertachstraße in Augsburg und in Eichach in der Augsburger Straße. Alle Blitzer und alle Verkehrsmeldungen findet ihr bei uns auch auf der Website unter radioaugsburg.de.
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3: Und wir schauen gleich nach Donauwörth, da rührt sich einiges am Hafen. Der Kran, der ist sozusagen wieder lebendig geworden. Dazu gleich mehr bei uns in wenigen Minuten. Ich bin Roland Stingel. Schönen guten Morgen.
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1: Am alten Donauhafen in Donauwörth wird ein Stück Geschichte wieder lebendig. Dort standen früher große Drehkräne. Die Fundamente sind heute noch zu sehen. Jetzt kann einer dieser Kräne virtuell wieder bestaunt werden. Dafür wurde ein historischer Kran aus Kelheim als Vorlage genommen und für den Donauwörther Hafen originalgetreu dargestellt. Über einen QR-Code können Besucher außerdem einen kurzen Animationsfilm ansehen. Er zeigt, wie der Kran früher beim Verladen von Waren eingesetzt wurde. So wird die Geschichte des alten Donauhafen mit moderner Technik wieder sichtbar.
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0: Guten Morgen. Es ist 9:10 an diesem Donnerstag. Und jeder schaut heute auf die Tankstellensäule. Ja, wie wird der Preis sich da verändern? Seit heute Nacht gilt ja der Tankrabatt. Dazu gleich mehr bei uns in den Nachrichten.
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1: Ich bin Sarah Nägele. Der Prozess um mutmaßliche Misshandlungen von Gefangenen in der JVA Gablingen soll am 7. Januar vor dem Landgericht starten. 13 Justizbeamte sind angeklagt, unter anderem die ehemalige Leiterin und ihre Stellvertreterin. Insgesamt geht es um 170 Fälle, über 100 Häftlinge sollen Opfer der Misshandlungen geworden sein. Im Augsburger Viertel Firnhaberau wurde im Zeitraum von Montagabend bis Dienstagmittag eine ganze Schafherde entwendet. Ein 48-jähriger Mann ließ seine Schafe von Montag auf Dienstag östlich des Lechs im Bereich Firnhaberau-Waldhaus weiden. Ein oder mehrere unbekannte Täter stahlen die 13 Tiere von dort. Und nun zu weiteren Nachrichten aus Bayern, Deutschland und der Welt.
2: Ich bin Moritz Einzel. Guten Morgen. Seit Mitternacht gilt in Deutschland erneut ein sogenannter Tankrabatt. Der Preis je Liter Benzin oder Diesel soll um rund 17 Cent fallen über eine Senkung der Energiesteuer. Die Maßnahme ist bis Jahresende befristet. An vielen Tankstellen fielen bereits in der Nacht die Preise. Ob die 17 Cent aber vollständig an die Verbraucher weitergegeben werden, ist noch unklar. 1,5 Wochen nach der Berlin-Wahl starten heute Gespräche über eine Regierungsbildung in der Hauptstadt. Linke, Grüne und SPD treffen sich zunächst zu einem Vorgespräch. Bayerns Ministerpräsident Söder hat im Hinblick auf eine mögliche rot-grün-rote Regierung in Berlin erneut eine umfassende Reform des Länderfinanzausgleichs gefordert. Im ZDF sagte er:
3: Die Programme der Parteien bedeuten ja immer mehr Ausgaben und diese Ausgaben sollen andere bezahlen, obwohl beispielsweise manches, was kostenloses Essen in der Kita oder die kostenlose Kita betrifft, sich die Länder, die zahlen, gar nicht leisten können. Das ist unfair gegenüber den Bürgern dort und deswegen braucht es ein völlig neues System. Das bisherige Länderfinanzsystem ist komplett gescheitert.
2: Berlin sei Hauptnehmerland beim Länderfinanzausgleich, so Söder. Die aktuelle Regelung gilt bis 2030. Gestern hat sich das Bundeskabinett ja auf eine Pflegereform geeinigt. Dazu kommt jetzt Kritik von der Krankenkasse DAK, deren Chef Storm sagte, bei der geplanten Anhebung der Beitragssätze für Kinderlose sei man in einer verfassungsrechtlich bedenklichen Dimension angekommen. Die Regierung will den Pflegebeitrag für Kinderlose 2027 um 0,3 Prozentpunkte auf 4,5% anheben. Erster Sieg für die Fußballerinnen des FC Bayern in der Champions League. Am zweiten Spieltag der Ligaphase haben sich die Münchnerinnen bei Benfica Lissabon mit 3:0 durchgesetzt. Heute Abend spielt dann die Männernationalmannschaft in München gegen Serbien. Es soll im dritten Nations League-Spiel der erste Sieg unter Bundestrainer Jürgen Klopp werden. Los geht's um 20.45 Uhr.
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4: Wir messen aktuell in Augsburg in der Innenstadt 11 Grad und in Schwabmünchen sind es auch 11 Grad aktuell. Es gibt heute so einen Mix aus Sonne und Wolken. Die Temperaturen, ja, plus 11 Grad nochmals drauf, 22 Grad dann am Nachmittag. Und das Wochenende, beziehungsweise der Freitag, wird ein bisschen unbeständig. Morgen viele Wolken, ein bisschen Regen am Vormittag. Die Temperaturen ein bisschen kühler, so um die 17 Grad. Am Wochenende wird es wieder trockener werden. Allerdings dominieren am Wochenende wohl, so wie es aktuell aussieht, auch eher die Wolken.
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4: Wir haben noch Behinderungen auf der B17, Augsburg Richtung Landsberg, zwischen Augsburg-West in Gasthofen und der B300, dem Zentrum Kriegshaber Süd in Augsburg. 5 Kilometer Stau, da braucht man noch eine gute Viertelstunde länger. Und A8 München Richtung Stuttgart. Zwischen Neusses und Adelsried finden Kanalbauarbeiten statt. Der linke Fahrstreifen ist heute bis ca. 14.30 Uhr gesperrt.
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4: Geblitzt wird auf der MAN-Brücke. Und zwar in Richtung Stadtmitte in der 30er-Zone, in Augsburg, der Ludwigstraße und in Göckingen in der Friedrich-Ebert-Straße sowie in Lechhausen in der Meraner Straße. 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
4: Und wir klicken uns heute durch clevertanken.de. Wir schauen, wo ist es denn wirklich jetzt günstiger geworden. Ab heute gilt ja der Tankrabatt.
1: Wir haben schon einen heißen Tipp bekommen von der Frau Geier. In Stadtbergen kann man derzeit wohl mit am billigsten tanken. 1,93 für den Liter Benzin.
4: Auf jeden Fall unter 2 Euro.
1: Das ist mal nicht schlecht.
4: Ja, wie ist es mit dem Tankrabatt? Was müssen wir da jetzt alles wissen? Darüber sprechen wir gleich in wenigen Minuten. Wir sind Roland Stingel
1: und Sarah Nägele.
4: Schönen guten Morgen.
1: Guten Morgen.
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0: Schönen guten Morgen, hier ist Radio Augsburg. Am Donnerstag ist es der 1. Oktober und wir dürfen endlich wieder ein bisschen günstiger tanken. Ab heute gilt der Tankrabatt. Wir haben uns in Augsburg dazu mal umgehört, was die Augsburger denn dazu sagen.
1: Für die Pendler finde ich super. Es sind natürlich viele andere nur dabei, die das einfach nur mitnehmen, die es eigentlich nicht brauchen.
2: Gut für die Leute, sage ich mal, für Verbraucher.
3: Ich fahre auch ein Auto, aber ich fahre schon immer gern Fahrrad.

0: Ich finde, es können sich viele Leute überlegen, auch anders zu fahren. Allerdings müsste auch dann die Deutsche Bahn etwas pünktlicher und besser ausgebaut werden. Und wenn man da das Geld reinsteckt, anstatt in den Tankrabatt.
1: Zum Glück interessiert es mich nicht so arg, weil ich fahre.
2: E-Auto fahren?
1: Ja.
3: Ich tanke nur alle 3 Monate.
2: Fahren Sie so selten Auto?
3: Ja.
4: Finde ich prinzipiell sehr gut, eine gute Maßnahme, gute Initiative. Aber mal schauen, was ankommt. Ob das 17 Cent auch ankommen bei uns, fraglich. Und ob tatsächlich vorher die Preise hochgetrieben werden. Sind wir mal gespannt. Ich wünsche mir einen Einser vor dem Komma, auch wenn es absurd hoch ist.
5: Ja, ich sehe es ähnlich. Also ich erwarte eigentlich, dass die Preise erstmal hochgehen, um sie dann wieder, ja, in Anführungszeichen 17 Cent reduzieren zu können. Also ich mache mir da jetzt keine große Hoffnung, dass das jetzt großartig bei uns ankommt, leider.
6: Um 17 Cent wird der Benzin günstiger und darüber sprechen wir jetzt mit meinem Kollegen Dominik Schweiger. Dominik, was ändert sich denn ab heute konkret?
7: Der Staat senkt bis Ende Dezember die Energiesteuern. Zusammen mit der Mehrwertsteuer sind dadurch bis zu 17 Cent weniger pro Liter möglich. Bei einer Tankfüllung von 50 Litern wären das immerhin 8,5 Euro. Eine Garantie ist es aber nicht. Die Tankstellen legen nämlich weiterhin ihre Preise selber fest. Und schon beim letzten Tankrabatt kam die Entlastung zumindest anfangs nicht vollständig bei uns Kunden an.
6: Ab nächstem Jahr soll dann ein Spritpreisdeckel folgen. Wie funktioniert der denn?
7: Der Staat würde regelmäßig einen Höchstpreis berechnen, abhängig vom Ölpreis, den Kosten für Verarbeitung und Transport und einer angemessenen Gewinnspanne. Tankstellen dürften günstiger verkaufen, aber nicht über diese Grenze gehen. Wie genau der Deckel berechnet wird, ist aber noch offen.
6: Ist das eine dauerhafte Lösung?
7: Eher nicht. Der Tankrabatt hilft kurzfristig, ja, kostet Bund und Länder aber rund 2,5 Milliarden Euro und entlastet vor allem Vielfahrer stärker als Menschen ohne Auto. Ein Preisdeckel könnte überhöhte Gewinnspannen begrenzen, ist aber ein großer Eingriff in den Markt. Abhängig von Ölimporten und internationalen Krisen bleibt Deutschland trotzdem. Langfristig ersetzen beide Maßnahmen also keine grundsätzlich neue Energie- und Verkehrspolitik.
6: Ja, wie gehen denn andere EU-Staaten gegen die hohen Preise vor?
7: Ganz unterschiedlich. Belgien und Luxemburg haben schon staatliche Höchstpreise. Auch Polen legt tägliche Preisobergrenzen fest. Portugal hat die Kraftsteuer deutlich gesenkt. Österreich begrenzt außerdem die Gewinnspanne der Ölkonzerne. Frankreich unterstützt dagegen gezielt besonders betroffene Branchen. Ein Patentrezept hat aber offenbar noch kein Land gefunden.
6: Vielen Dank an meinen Kollegen Dominik Schweiger zum Tankrabatt, der ab heute in Kraft tritt.
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Schönen guten Morgen. Radio Augsburg ist hier heute am Donnerstag. Es ist der 1. Oktober. Wir haben es genau 10 Minuten vor halb 10 und schauen ein bisschen aufs Wetter für diesen Donnerstag. Ja, es gibt heute Sonnenschein, aber auch ein paar Wolken sind immer wieder mal unterwegs. Das Gute daran, es bleibt trocken. Die Temperaturen so um die 22 Grad, ähnlich wie gestern.

0: Schönen guten Morgen, hier ist Radio Augsburg. Ja, Sarah, du darfst auch guten Morgen sagen.
1: Guten Morgen. Ich möchte dich nicht unterbrechen. Nee,
0: alles gut, aber du bist schon mal bei mir. In 6 Minuten gibt es Neuigkeiten aus Augsburg und aus der Region. Auf
1: so
0: was dürfen wir uns denn freuen? Um was geht's denn gleich?
1: Es geht um einen logistisch aufwendigen Diebstahl, der hier des Nächtens vermutlich stattgefunden hat in der Fernhaberau. Mehr verrate ich jetzt nicht.
0: Ja, das klingt aber interessant.
1: Klingt interessant.
0: Wir hören rein. Um 9:30 in den Radio Augsburg Lokalnachrichten gibt es mehr dazu. Bis gleich.
1: Bis gleich.

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4: Um kurz nach 9:30 heute Morgen mit Sarah Nägele.
5: Guten Morgen. Der Prozess um mutmaßliche Misshandlungen von Gefangenen in der JVA Gablingen soll am 7. Januar vor dem Landgericht starten. 13 Justizbeamte sind angeklagt, unter anderem die ehemalige Leiterin und ihre Stellvertreterin. Insgesamt geht es um 170 Fälle. Die Angeklagten sollen über 100 Häftlinge jahrelang misshandelt und sie unter anderem nackt in Einzelzellen gesperrt haben. Eigentlich sollte der Prozess schon im November starten, der Termin ist jetzt aber nach hinten verschoben worden. Das Landgericht baut den Schwurgerichtssaal aufgrund der großen Anzahl der Prozessbeteiligten um. Wie die Augsburger Allgemeine berichtete, sind zunächst 51 Verhandlungstage angesetzt. Im Augsburger Viertel Firnhaberau wurde im Zeitraum von Montagabend bis Dienstagmittag eine ganze Schafherde entwendet. Ein 48-jähriger Mann ließ seine Schafe von Montag auf Dienstag östlich des Lechs im Bereich Firnhaberau-Waldhaus weiden. Ein oder mehrere unbekannte Täter stahlen die 13 Tiere von dort. Finanziell beläuft sich der Schaden auf einen niedrigen vierstelligen Betrag. Die Polizei ermittelt wegen Diebstahl. Zeugenhinweise bitte an die Polizeiinspektion Augsburg-Ost. Der Spielplatz im Augsburger Siebentischpark ist wieder aufgebaut und einsatzbereit. Schon im vergangenen Jahr hatte das Amt für Grünordnung, Naturschutz und Friedhofswesen mit unserer Naturschutzbehörde den Austausch der in die Jahre gekommenen Spielgeräte vorbereitet. Eltern und Kinder wurden über die Beteiligungsplattform machmitaugsburg.de in die Auswahl der neuen Spielgeräte eingebunden. Die öffentliche Entscheidung fiel auf ein Kletterhaus aus Holz und Metall. Nach der Lieferung der Spielgeräte stellte man allerdings fest, dass das Kletterhaus und die vorhandene Rutsche nicht zueinander passten und eine neue Rutsche musste bestellt werden. Deshalb hat sich der Aufbau etwas verzögert. 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
4: Vielen Dank, Sarah. Wir messen aktuell 12 Grad hier in Augsburg in der Innenstadt, und zwar direkt am Rathaus. Und in Eichach, da sind es 13 Grad derzeit. Wir bekommen heute so einen Mix aus Sonne und Wolken. Die Temperaturen am Nachmittag dann so um die 22 Grad. Also es kann sich eigentlich schon sehen lassen. In den nächsten Tagen wird es allerdings jetzt ein bisschen unbeständiger. Heute Nacht soll es bereits regnen und morgen dann viele Wolken. Am Vormittag ein bisschen Regen bei Temperaturen um die 17 Grad.
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4: Betrifft auch die B17 Augsburg Richtung Landsberg zwischen der A8 B2 Augsburg West und der B300 Zentrum Glicksaber Süd in Augsburg. Da staut sich's noch ein bisschen. Da hat's heute Morgen schon einen Unfall gegeben. Der Zeitverlust noch eine gute Viertelstunde. Und A8 München Richtung Stuttgart zwischen Neusses und Adelsried. Da finden Kanalbauarbeiten heute statt. Deshalb ist der linke Fahrstreifen gesperrt. Es gibt immer wieder mal Behinderungen dort. Und zwar heute bis 14.30 Uhr.
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4: Geblitzt wird in Augsburg auf der MAN-Brücke bzw. bei der MAN-Brücke in Richtung Stadtmitte in der 30er-Zone, dann in der Ludwigstraße in Augsburg, in der Rumpelstraße in Augsburg, dann in der Wörtherstraße noch in Augsburg, in Eichach, in der Augsburger Straße und in Bobingen, hier in der Parkstraße. Noch mehr Blitzer findet ihr bei uns auf der Website unter radioaugsburg.de.
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4: Es ist 9:05. Der Goldene Saal hat seit Sonntag wieder für uns geöffnet. Wir dürfen den uns ja auch noch kostenlos anschauen in dieser Woche. Also wir müssen keinen Eintritt bezahlen. Und wir stellen uns gleich mal die Frage, wie viel Gold ist da eigentlich drin? Dazu gleich mehr bei uns in wenigen Minuten. Ich bin Roland Stingel. Schönen guten Morgen.
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0: 9.42 Uhr. Schönen guten Morgen an diesem Donnerstag. Das ist Radio Augsburg.
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2: Was macht den goldenen Saal eigentlich so besonders und wie viel Gold ist da eigentlich drin?
3: Das Augsburger Rathaus ist rund 400 Jahre alt. Es gilt als eines der bedeutendsten Renaissance-Bauwerke nördlich der Alpen. Zur Zeit seiner Entstehung war Augsburg eine sehr reiche und mächtige Stadt. Beim Goldenen Saal, der bis 1624 errichtet wurde, wurde dementsprechend nicht gekleckert. Die Stadt wollte damit ihre Bedeutung als Reichsstadt unterstreichen. Immerhin war Augsburg zur Zeit der Fugger und Welser ein bedeutendes Handelszentrum. Der Goldene Saal ist über 550 Meter groß und 14 Meter hoch. Ein Prunkbau im Stil der Renaissance, reich geschmückt mit Gold, Ölgemälde in satten Farben und vier angrenzende Fürstenzimmer für wichtigen Besuch. Seinen Namen erhielt der Saal durch die reichhaltige Deckenverzierung mit Blattgold. Durch Bombenangriffe im Zweiten Weltkrieg ist der Saal 1944 vollständig zerstört worden. Zunächst wurde er nur provisorisch wieder instand gesetzt. Erst 1996 war er endgültig wiederhergestellt und erstrahlte in seiner früheren Pracht. Aber wie viel Gold ist denn jetzt eigentlich drin? Baureferent Steffen Kercher.
4: Es ist gar nicht so viel, weil das ist im Mikrometerbereich, werden die Dinge vergoldet insofern.
3: Tatsächlich befinden sich immerhin 2,6 Kilogramm Blattgold im Goldenen Saal. Das entspricht momentan einem Materialwert von rund 310.000 Euro.

12 Minuten vor 10. Einen schönen guten Morgen. Hier ist Radio Augsburg am Donnerstag. Es ist der 1.10. Und wir bekommen heute so eine Mix aus Sonne und Wolken. Momentan scheint sie die Sonne. Ein paar Wolken sind aber, wie gesagt, unterwegs heute. Und die Temperaturen am Nachmittag so um die 18 bis 22 Grad.

0: 9 Minuten noch bis 10, einen schönen guten Morgen. Radio Augsburg ist hier am Donnerstag, es ist der 1. Oktober und die Alpengletscher in der Schweiz sind in Gefahr. Das gleiche Thema bei uns in den Nachrichten um 10.
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1: Ich bin Sarah Nägele. Woher kommen die Ressourcen für unsere Laptops, Häuser und Autos? Heute Nachmittag eröffnet die Augsburger Kulturreferentin Tatjana Dörfler auf dem Königsplatz die Ausstellung Terra Extract, die sich genau mit dieser Frage beschäftigt. Ein mutmaßliches Döner-Drogennetzwerk muss sich seit gestern vor dem Augsburger Landgericht verantworten. Im Mittelpunkt steht ein 27-jähriger Hauptangeklagter, der gemeinsam mit anderen Männern über Jahre Drogen im großen Stil verkauft haben soll. Er steht zudem im Verdacht, durch die Drogengeschäfte mehrere Dönerläden mitfinanziert zu haben. Und nun zu weiteren Nachrichten aus Bayern, Deutschland und der Welt.
2: Ich bin Moritz Einzel. Der Vorsitzende des Verkehrsausschusses im Bundestag, Al-Wazir, hat den neuen Tankrabatt kritisiert. Im ZDF verwies der grünen Politiker darauf, dass gleichzeitig das Deutschland-Ticket teurer wird.
3: Also wir fördern mit der Gießkanne das Autofahren, wo auch alle was davon haben, die das vielleicht gar nicht brauchen. Und gleichzeitig machen wir die Nutzung von Bus und Bahn teurer. Da merken Sie schon, was für eine Schieflage wir haben.
2: Seit heute gilt wieder ein Tankrabatt. Bis Jahresende soll der Liter Benzin oder Diesel um rund 17 Cent günstiger sein. An Bayerns Hochschulen beginnt heute offiziell das Wintersemester. Wie viele Menschen diesmal neu ins Studium starten, steht noch nicht ganz fest. Einschreibungen und Nachrückverfahren laufen teilweise noch. Im vergangenen Wintersemester waren es gut 57.000 Erstsemester. Mehr von Dominik Schweiger.
4: Nach dem Einbruch des ausgefallenen Abiturjahrgangs in Bayern dürften die Anfängerzahlen dieses Mal wieder steigen. Rund 30.000 bayerische Schülerinnen und Schüler haben im Sommer das erste G9-Abitur gemacht. Für etwa zwei Drittel der Studienangebote braucht es keinen NC- oder Eignungstest. Und eine Ummeldung kann sich lohnen. Würzburg erstattet zum Beispiel das Semesterticket, Bamberg bietet Einkaufsgutscheine über 100 Euro und in Eichstätt gibt's ein Begrüßungspaket im Wert von rund 50 Euro.
2: War die Preiserhöhung bei Amazon Prime im Jahr 2022 rechtswidrig? Das soll jetzt der Bundesgerichtshof klären. Die Verbraucherzentrale Nordrhein-Westfalen hat geklagt. Sie hält die Preiserhöhung für nicht zulässig und hat in den Vorinstanzen bereits Recht bekommen. Der Sammelklage haben sich inzwischen fast 150.000 Menschen angeschlossen. Der Pilot, der gestern bei einem gewaltsamen Zwischenfall auf einem Flug von Dubai nach Tel Aviv verletzt worden war, ist in stabilem Zustand. Der indische Flugkapitän werde in einem saudi-arabischen Krankenhaus behandelt, hieß es von der zuständigen indischen Botschaft. Der Mann war von einem Kollegen mit einem Messer verletzt worden, leistete aber Widerstand. Israels Ministerpräsident Netanyahu nannte ihn einen wahren Helden.
0: 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Und jetzt zum Wetter.
5: Ja, und heute gibt's einen Sonne-Wolken-Mix. Genauso eigentlich wie, na, gestern war's richtig sonnig. Heute ziehen ein paar Wolken durch. 22 Grad werden's heute nochmal maximal. In der Nacht, da schlägt jetzt auf den morgigen Freitag das Wetter ein bisschen um. Es kann vereinzelt regnen. Und auch der Freitag, der wird wolkig und immer wieder kann's regnen, gerade am Vormittag. Morgen werden's auch nur 17 Grad maximal. Und auch das Wochenende wird ein bisschen kühler, knapp 20 Grad. Und das Wetter ist wechselhaft. Teils kann's auch ein bisschen regnen.
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6: Immer aktuell dank KI. Auf der B2 Richtung Augsburg ist zwischen Langweid und Gersthofen Bergstraße die Richtungsfahrbahn wegen eines umgestürzten LKW gesperrt. Ein Rettungshubschrauber ist im Einsatz.
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6: In der Miranerstraße und in der Rumplerstraße in Augsburg, in der Gartenstraße in Königsbrunn und in der Parkstraße in Bobingen. 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
5: Der 1.10. ist heute und mit dem Oktober treten wieder einige Neuerungen in Kraft. Welche? Dazu gleich mehr. Ich bin Veronika Götz.

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0: Ghostbusters hier bei Radio Augsburg am Donnerstag. Was für ein schönes Lied. Es ist Oktober und mit dem neuen Monat gibt es wieder einige Änderungen für uns. Die wichtigste Änderung betrifft wohl die Autofahrer. Ja, tanken soll günstiger werden. David Kempin, was ändert sich denn beim Tanken?
1: Ab dem 1. Oktober gilt der neue Tankrabatt. Die Energiesteuer auf Kraftstoffe wird bis Ende des Jahres gesenkt. Dadurch sinken die Preise an den Tankstellen um rund 17 Cent pro Liter. So zumindest der Plan. Die Maßnahme soll Autofahrer entlasten, nachdem die Spritpreise zuletzt stark gestiegen sind. Die Kosten für den Staat werden auf 2,5 Milliarden Euro geschätzt. Die Hälfte davon tragen die Bundesländer. Ein zusätzlicher Spritpreisdeckel ist ab Januar 2027 geplant.
0: Und mit dem Oktober gibt es ja auch einige Änderungen an den Bahnhöfen. Was ist denn da geplant?
1: Bis zum 15. Oktober wird das Alkoholverbot auf alle Bahnhöfe in Deutschland ausgeweitet. Ziel ist es, Gewalt und Störungen zu reduzieren. Die Deutsche Bahn setzt das Verbot durch ihr Hausrecht um. Wer dagegen verstößt, muss mit einem Platzverweis oder sogar einem Hausverbot rechnen. Die Gastronomie in den Bahnhöfen sowie Fernzüge sind vom Verbot ausgenommen.
0: Und dann wird es schon wieder bald früher dunkler hier in Augsburg und der Region.
1: Ja genau, in der Nacht vom 24. auf den 25. Oktober. Die Uhren werden eine Stunde zurückgestellt und die Sommerzeit endet. Das heißt, morgens wird es dadurch früher hell, nachmittags früher dunkel. Die Zeitumstellung bleibt auch weiterhin umstritten. Eine Abschaffung ist weiterhin Thema in der EU.
0: Die Hobbygärtner dürfen, glaube ich, mit dem Oktober auch wieder mit der Gartenschere ran an die Hecken und Bäume.

0: dürfen ab sofort wieder größere Schnittarbeiten durchgeführt werden. Dabei muss man aber weiterhin auf Tiere und Nester achten.
1: Und was ist noch zum Schluss mit der Steuererklärung?
0: Wer die Steuererklärung für 2025 noch nicht abgegeben hat, kann beim Finanzamt eine Fristverlängerung beantragen.
1: Und dann gibt's noch Änderungen bei den Löhnen?
0: Ja, in mehreren Handwerksbranchen steigen die Mindestlöhne. Zum Beispiel auf 14,35 Euro im Gerüstbauerhandwerk.
1: Ja, also das sind ja doch einige Änderungen, die es jetzt im Oktober gibt. Ich sag Dankeschön an David Kimpin für die Zusammenfassung.
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0: Sublink Radio Augsburg am Donnerstag. Gleich ist es halb. Da kommt Sarah Nägele mit den Lokalnachrichten.
1: Passend zum Oktoberanfang startet am Wochenende die Herbstduld in Augsburg. Dazu gehören leider auch ein paar Einschränkungen für den Verkehr, die ab heute gelten. Mehr dazu in den Lokalnachrichten um halb.

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1: Ich bin Sarah Nägele. Ein mutmaßliches Döner-Drogennetzwerk steht seit gestern vor dem Augsburger Landgericht. Im Mittelpunkt steht ein 27-jähriger Hauptangeklagter, der gemeinsam mit anderen Männern über Jahre Drogen im großen Stil verkauft haben soll. Hauptsächlich Koks und Marihuana. Er steht zudem im Verdacht, durch die Drogengeschäfte mehrere Dönerläden mitfinanziert zu haben. Seit einer groß angelegten Razzia im letzten Herbst sitzen mehrere Verdächtige in Untersuchungshaft. Ein Urteil wird bis Ende November erwartet. Höher hinaus geht es jetzt auch lohntechnisch bei Augsburgs Dachdeckern. Die bekommen ab heute nämlich 3,8% mehr Lohn. Grund ist eine Erhöhung der Tariflöhne im Dachdeckerhandwerk. Für einen Gesellen bedeutet das 130 Euro mehr Lohn im Monat. Das teilte die IG Bau Schwaben mit. Insgesamt gibt es in Augsburg 11 Dachdeckerbetriebe mit rund 150 Beschäftigten. Die Herbstsuld steht in den Startlöchern, das bedeutet aber auch Einschränkungen für den Verkehr. Ab heute Mittag sind der Veranstaltungsbereich und die Zufahrten Rosengasse, Kappeneck, Lochgässchen und auf dem Plätzchen für Fahrzeuge gesperrt. Die Sperrung dauert bis Mitte Oktober. Besucher können mit den Straßenbahnlinien 1 bis Jakobertor und 6 bis Gärtnerstraße sowie mit den Buslinien 22, 23 und 35 anreisen. Parkplätze gibt es außerdem in der City-Galerie. Dahin kommt ihr über die Jakoberwaldstraße. 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
2: Ja, und das Wetter, das schlägt so langsam um. Heute gibt es schon ein paar mehr Wolken, aber insgesamt doch ein Sonne-Wolken-Mix bei bis 22 Grad maximal. In der Nacht dann auf den morgigen Freitag, da ziehen ein paar Regenwolken auf. Die Werte, die fallen heute Nacht nur auf 14 Grad, also deutlich wärmer als die letzten Nächte, weil es eben wahrscheinlich bewölkt ist. Und morgen am Freitag, da hat es dann nur noch 17 Grad tagsüber. Und tagsüber ist es ansonsten wolkig und regnerisch. Und dann das Wochenende ist auch wechselhaft bei um die 20 Grad.
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3: Immer aktuell, dank KI. B2 Donauwörth Richtung Augsburg zwischen Langweid Nord und Stettenhofen. 6 Kilometer Stau mit bis zu einer Stunde und 53 Minuten Zeitverlust.
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3: Blitzer gibt es in der Meranerstraße und in der Rumplerstraße in Augsburg, in der Gartenstraße in Königsbrunn und in der Parkstraße in Bobingen. 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
2: Ich bin Veronika Götz, schön, dass ihr dabei seid. Wir schauen gleich ins Wehrtachviertel. Da gibt's Ärger um gelbe Flecken auf der Straße. Was es damit auf sich hat, dazu gleich mehr.

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0: Was für liebliche Musik für einen Arbeitstag hier bei Radio Augsburg. Wir schauen ins Wertachviertel. Da gibt's Ärger um gelbe Flecken auf der Straße. Und das sorgt außerdem für Diskussionen. In der Wolfgangstraße war im Sommer ein Abschnitt für den Autoverkehr gesperrt worden. Mit Möbeln und Pflanzungen und eben diesen gelben Farbmarkierungen. Da wollte man testen, wie die Straße künftig grüner und autofreier gestaltet werden könnte. Bei einigen Anwohnern kam das ohnehin nicht gut an. Sie kritisierten vor allem, dass fehlende Parkplätze dann die Folge waren. Und außerdem wollten sie nicht, dass Sachen gesperrt sind. Und die gelben Markierungen, die sorgen immer noch für Ärger. Sie waren zum einen laut Stadt nicht genehmigt und mussten jetzt aufwendig entfernt werden. Und damit ist auch, glaube ich, die Umgestaltung des Viertels erstmal vom Tisch. Das fehlt bisher das Geld. Und ob bereits vielleicht im kommenden Jahr eine andere provisorische Lösung dazu kommt, das ist auch noch offen.
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1: Ich bin Sarah Nägele. Der Prozess um mutmaßliche Misshandlungen von Gefangenen in der JVA Gablingen soll am 7. Januar vor dem Landgericht starten. 13 Justizbeamte sind angeklagt, unter anderem die ehemalige Leiterin und ihre Stellvertreterin. Insgesamt geht es um 170 Fälle, über 100 Häftlinge sollen Opfer der Misshandlungen geworden sein. Im Augsburger Viertel Firnhaberau wurde im Zeitraum von Montagabend bis Dienstagmittag eine ganze Schafherde entwendet. Ein 48-jähriger Mann ließ seine Schafe von Montag auf Dienstag östlich des Lechs im Bereich Firnhaberau-Waldhaus weiden. Ein oder mehrere unbekannte Täter stahlen die 13 Tiere von dort. Und nun zu weiteren Nachrichten aus Bayern, Deutschland und der Welt.
2: Ich bin Moritz Einzel. Kleine Kinder sind kaum zu bremsen. Circa 18.000 Schritte am Tag sind im Alter von 3 bis 4 Jahren typisch. Das geht aus einer internationalen Studie in 44 Ländern hervor. Die Wissenschaftler stellten fest, dass Kinder in Ländern mit niedrigem Einkommen täglich etwa 5.000 Schritte mehr gehen als Kinder in Ländern mit hohem Einkommen. Zudem bewegen sich Kinder in ländlichen Regionen mehr als Stadtkinder. Seit Mitternacht gilt in Deutschland wieder ein Tankrabatt. Die Preise für Benzin und Diesel sind an vielen Zapfsäulen gefallen. Kritik an der Maßnahme kommt von Grünen-Fraktionschefin Dröge. Sie findet den Tankrabatt ungerecht, sagte sie bei NTV.
3: Es gibt einen viel schlaueren Weg zu helfen. Und das wäre, wenn man pauschal ein Energiegeld auszahlen würde. Und es würde allen Menschen Unterstützung geben. Und es würde nicht zu einem relevanten Einzahl am Ende doch bei den Mineralölkonzernen landen, die in dieser Krise krasse Übergewinne machen.
2: Bis Jahresende soll der Liter Benzin oder Diesel durch eine Energiesteuersenkung bis zu 17 Cent billiger sein. Eine vernünftige Nachtruhe besteht aus 7 bis 9 Stunden Schlaf. Doch die meisten Menschen in Bayern schlafen deutlich kürzer. 71% kommen nicht auf das medizinisch empfohlene Optimum, zeigt eine repräsentative Befragung im Auftrag der AOK Bayern. Ein knappes Drittel schläft demnach weniger als 6 Stunden. Männer und Frauen unterscheiden sich dabei kaum in ihrer Schlafdauer. Auf der Autobahn A9 in Richtung München ist ein Mann zwischen 2 Fahrzeugen eingeklemmt und tödlich verletzt worden. Nach Polizeiangaben schlief der Mann am Morgen am Steuer ein und fuhr auf Höhe Pfaffenhofen gegen einen parkenden LKW und dann gegen eine Leitplanke. Als er ausstieg, fuhr ein Transporter in die ungesicherte Unfallstelle und klemmte den Mann ein. Die A9 war stundenlang vollgesperrt. Es bildete sich ein rund 18 Kilometer langer Rückstau.
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4: Heute gibt es einen Mix aus Sonne und Wolken in Augsburg und der Region, wobei die Wolken etwas mehr sind, maximal 22 Grad. In der Nacht, da schlägt das Wetter langsam um, es kann ein bisschen regnen. Und auch morgen am Freitag Vormittag regnet es noch vielerorts bei uns in der Region. Morgen ist es ansonsten bewölkt und die Temperaturen gehen nur hoch bis auf 17 Grad. Auch das Wochenende, das wird ein bisschen wechselhafter als das letzte. Es kann ein bisschen tröpfeln, es ist neblig, es ist wolkig, es kann auch mal die Sonne rauskommen. Und dazu hat es um die 20 Grad.
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5: Immer aktuell dank KI. Auf der B2 Richtung Augsburg zwischen Langweid Nord und Stetten staut es sich auf 6 Kilometern. Der Zeitverlust beträgt bis zu 1 Stunde und 6 Minuten.
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5: Auf der Berliner Allee und in der Miraner Straße in Augsburg. In der Gartenstraße in Königsbrunn und in der Parkstraße in Bobingen. Seht ihr Staus und Blitzer, meldet sie gerne unter der 0821 50 242 26.
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4: Heute ist der Tankrabatt in Kraft getreten. Das Tanken kann bis zu 17 Cent günstiger werden. Was sagen die Augsburger zum Tankrabatt? Dazu gleich mehr. Wir haben uns ein bisschen nämlich umgehört. Ich bin Veronika Götz.

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0: Bam, Better Burning von Midnight Oil. Hier bei Radio Augsburg ab heute, tata, gilt der neue Tankrabatt. Bis zu 17 Cent pro Liter sparen sind möglich. Was sagen denn die Augsburger? Wir haben uns gestern schon mal umgehört.
1: Also ich finde es gut, dass sie es machen, den Tankrabatt, weil das ja Preis, es ist ja nur, für mich ist es eine Geldmacherei, die Spritpreise.
2: Wenn man was Gutes tun will der Familie, dann ist es besser, an Familien das weiterzugeben, an unsere Schulen und Ähnliches.
3: Die Mineralölfirmen müssen auch leben.
4: Die ganzen Lieferdienste, die haben ja da ein Riesenproblem, wenn der Sprit so teuer ist. Also für die ist schon eine Entlastung da.
5: Ja, nichts, weil das dem Bürger eh nicht zugutekommt, sondern mehr oder weniger den Tankstellen.
2: Es geht ja nicht 1:1 weiter, ja, das sieht man ja an den Tankstellen. Die geben minimal weiter oder einen Teil davon. Ne?
6: Diese ganzen Maßnahmen sind einfach falsch. Ja. Das mit der 12-Uhr-Regelung ist schon verkehrt gewesen und der Tankrabatt, nun ja, die Preise steigen halt, das muss halt jeder tragen, ja, aber der Staat sollte da nicht intervenieren.
0: Bei mir sitzt mein Kollege Dominik Schweiger. Dominik, was ändert sich denn nochmal ganz genau heute? Was ist für eine Änderung in Kraft getreten?
7: Der Staat senkt bis Ende Dezember die Energiesteuern. Zusammen mit der Mehrwertsteuer sind dadurch bis zu 17 Cent weniger pro Liter möglich. Bei einer Tankfüllung von 50 Litern wären das immerhin 8,5 Euro. Eine Garantie ist es aber nicht. Die Tankstellen legen nämlich weiterhin ihre Preise selber fest. Und schon beim letzten Tankrabatt kam die Entlastung zumindest anfangs nicht vollständig bei uns Kunden an.
0: Ab Januar gibt's dann nochmal eine Änderung. Da kommt dann ein Spritpreisdeckel. Wie funktioniert der denn?
7: Der Staat würde regelmäßig einen Höchstpreis berechnen, abhängig vom Ölpreis, den Kosten für Verarbeitung und Transport und einer angemessenen Gewinnspanne. Tankstellen dürften günstiger verkaufen, aber nicht über diese Grenze gehen. Wie genau der Deckel berechnet wird, ist aber noch offen.
0: Aha, ist das denn eine dauerhafte Lösung?
7: Eher nicht. Der Tankrabatt hilft kurzfristig, ja, kostet Bund und Länder aber rund 2,5 Milliarden Euro und entlastet vor allem Vielfahrer stärker als Menschen ohne Auto. Ein Preisdeckel könnte überhöhte Gewinnspannen begrenzen, ist aber ein großer Eingriff in den Markt. Abhängig von Ölimporten und internationalen Krisen bleibt Deutschland trotzdem. Langfristig ersetzen beide Maßnahmen also keine grundsätzlich neue Energie- und Verkehrspolitik.
0: Wie gehen denn dann andere Staaten, andere EU?

0: EU-Staaten gegen die hohen Preise vor?
1: Ganz unterschiedlich. Belgien und Luxemburg haben schon staatliche Höchstpreise. Auch Polen legt tägliche Preisobergrenzen fest. Portugal hat die Kraftsteuer deutlich gesenkt. Österreich begrenzt außerdem die Gewinnspanne der Ölkonzerne. Frankreich unterstützt dagegen gezielt besonders betroffene Branchen. Ein Patentrezept hat aber offenbar noch kein Land gefunden.
0: Dankeschön, Dominik. Ja, dann können wir alle auch mal uns überlegen, wie wir das denn handhaben würden, um die hohen Spritpreise senken zu können.
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0: durch den Vormittag mit Radio Augsburg und gleich ist es halb und da kommen die Lokalnachrichten und die hat heute Frau Nägele für uns zubereitet.
1: Passend zum Oktoberanfang startet am Wochenende die Herbstduld in Augsburg. Dazu gehören leider auch ein paar Einschränkungen für den Verkehr, die ab heute gelten. Mehr dazu in den Lokalnachrichten um halb.

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1: Ich bin Sarah Nägele. Ein mutmaßliches Döner-Drogennetzwerk steht seit gestern vor dem Augsburger Landgericht. Im Mittelpunkt steht ein 27-jähriger Hauptangeklagter, der gemeinsam mit anderen Männern über Jahre Drogen im großen Stil verkauft haben soll, hauptsächlich Koks und Marihuana. Er steht zudem im Verdacht, durch die Drogengeschäfte mehrere Dönerläden mitfinanziert zu haben. Seit einer groß angelegten Razzia im letzten Herbst sitzen mehrere Verdächtige in Untersuchungshaft. Ein Urteil wird bis Ende November erwartet. Höher hinaus geht es jetzt auch lohntechnisch bei Augsburgs Dachdeckern. Die bekommen ab heute nämlich 3,8% mehr Lohn. Grund ist eine Erhöhung der Tariflöhne im Dachdeckerhandwerk. Für einen Gesellen bedeutet das 130 Euro mehr Lohn im Monat. Das teilte die IG Bau Schwaben mit. Insgesamt gibt es in Augsburg 11 Dachdeckerbetriebe mit rund 150 Beschäftigten. Die Herbstsuld steht in den Startlöchern, das bedeutet aber auch Einschränkungen für den Verkehr. Ab heute Mittag sind der Veranstaltungsbereich und die Zufahrten Rosengasse, Kappeneck, Lochgässchen und auf dem Plätzchen für Fahrzeuge gesperrt. Die Sperrung dauert bis Mitte Oktober. Besucher können mit den Straßenbahnlinien 1 bis Jakobertor und 6 bis Gärtnerstraße sowie mit den Buslinien 22, 23 und 35 anreisen. Parkplätze gibt es außerdem in der Citygalerie. Dahin kommt ihr über die Jakoberwaldstraße. 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
2: Heute gibt es größtenteils einen Sonne-Wolken-Mix mit mehr Betonung auf Wolken als auf Sonne. 22 Grad zeigt das Thermometer heute maximal an in der Nacht. Da schlägt das Wetter aber dann langsam um und es kann immer wieder regnen in Augsburg und der Region. In der Nacht wird es wolkig deswegen auch und es wird aber wenigstens nicht mehr so kalt. Nur bis auf 14 Grad fallen die Temperaturen heute Nacht. Morgen am Freitag, da ist es dann auch wolkig und gerade am Vormittag kann es auch noch immer wieder regnen. Und morgen werden es auch gut 5 Grad weniger, nur 17 Grad maximal. Und das Wochenende, das wird wechselhaft bei um die 20 Grad.
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3: Immer aktuell dank KI. Auf der B2 Richtung Augsburg zwischen Langweid und Stettenhofen 2 Kilometer Stau. Mit einem Zeitverlust von bis zu 13 Minuten.
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3: In der Friedberger Straße und auf der Berliner Allee in Augsburg. Auf der Königsallee in Königsbrunn sowie in der Lechfelder Straße in Graben und in der Parkstraße in Bobingen. 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
2: Am alten Donauhafen in Donauwörth wird ein Stück Geschichte wieder lebendig. Dort standen früher große Drehkräne und jetzt kann einer dieser Kräne virtuell wieder bestaunt werden. Ich bin Veronika Götz und wir drehen uns gleich in Donauwörth.

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0: Santana bei Radio Augsburg am Donnerstag. Am alten Donauhafen in Donauwörth wird ein Stück Geschichte wieder lebendig. Dort standen früher große Drehkräne und die Fundamente, die sind heute noch zu sehen. Und jetzt kann einen dieser Kräne wieder virtuell bestaunt werden. Und zwar wurde ein historischer Kran aus Kelheim in der Oberpfalz als Vorlage genommen und für den Donauwörther Hafen originalgetreu dann dargestellt. Und über einen QR-Code können Besucher jetzt vor Ort einen kurzen Animationsfilm zu diesem Drehkran ansehen. Der Film zeigt, wie der Kran früher beim Verladen von Waren eingesetzt wurde. So wird die Geschichte des alten Donauhafens mit moderner Technik wieder sichtbar.
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0: Ja, und wenn man so diese Begeisterung für Technik sieht, es tut mir leid, wenn ich jetzt da etwas Klischees reiten muss, aber man darf sich überlegen, ob der die Nachricht mir geschrieben hat für meine Sendung, ein Mann oder eine Frau war. Boah, virtuelle Drehkräne in Donauwörth. Yee!

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1: Ich bin Sarah Nägele. Woher kommen die Ressourcen für unsere Laptops, Häuser und Autos? Heute Nachmittag eröffnet die Augsburger Kulturreferentin Tatjana Dörfler auf dem Königsplatz die Ausstellung Terra Extract, die sich genau mit dieser Frage beschäftigt. Ein mutmaßliches Döner-Drogennetzwerk muss sich seit gestern vor dem Augsburger Landgericht verantworten. Im Mittelpunkt steht ein 27-jähriger Hauptangeklagter, der gemeinsam mit anderen Männern über Jahre Drogen im großen Stil verkauft haben soll. Er steht zudem im Verdacht, durch die Drogengeschäfte mehrere Dönerläden mitfinanziert zu haben. Und nun zu weiteren Nachrichten aus Bayern, Deutschland und der Welt.
2: Ich bin Moritz Einzel. Koalitionskrach um die Zuckersteuer. Das Kanzleramt hat offenbar den Gesetzentwurf von Finanzminister Klingbeil gestoppt. Das berichtet die Bild-Zeitung. Der Entwurf sei nicht mehrheitsfähig und nicht abgesprochen. Klingbeil hatte einen neuen Gesetzentwurf vorgelegt. Die Steuer auf gezuckerte Getränke soll demnach mittelfristig 1,2 Milliarden Euro einbringen. Die steigenden Lebenshaltungskosten sind laut einer Umfrage auch in diesem Jahr die größte Sorge der Menschen in Deutschland. Demnach haben fast 6 von 10 große Angst davor, dass die Kosten für Einkaufen, Miete und andere Ausgaben des alltäglichen Lebens weiter nach oben gehen, zeigt eine Langzeitstudie der R&V-Versicherung. Auch mögliche Steuererhöhungen, Leistungskürzungen sowie eine Überforderung des Staates durch Geflüchtete gehören zu den Hauptsorgen der Menschen. Während des Münchner Oktoberfests gilt rund um den Münchner Flughafen ein verschärftes Drohnenflugverbot. Mehrere Hobby-Drohnenflieger haben das nach Polizeiangaben missachtet. In 2 Fällen habe das zu kurzzeitigen Einschränkungen des Flughafenbetriebs geführt. Die Polizei warnt Drohnenflieger vor möglichen teuren Folgen und drohenden Strafverfahren und rät dazu, sich über die aktuellen Vorschriften stets auf dem Laufenden zu halten. Seit 5 Jahren ist Thomas Weikert Präsident des Deutschen Olympischen Sportbundes. Doch für eine weitere Amtszeit will er nicht kandidieren. Das hat der 64-Jährige gut 2 Monate vor dem Votum auf der DOSB-Mitgliederversammlung in Frankfurt am Main mitgeteilt. Er spüre, dass er nicht mehr die Kraft für weitere 4 Jahre Vollgas habe, so Weikert. Wer sein Nachfolger wird, ist offen.
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3: Wolken-Sonne-Mix heute in Augsburg und der Region. Mit mehr Wolken als Sonne, maximal 22 Grad. In der Nacht schlägt das Wetter wegen um. Wir bekommen etwas Regen und der hält auch noch morgen früh und morgen Vormittag an. Am Freitag wird es ansonsten wolkig bei maximal 17 Grad. Das Wochenende wird durchwachsen bei um die 20 Grad.
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4: Immer aktuell dank KI. B2 Donauwörth Richtung Augsburg. Zwischen Langweid und Stettenhofen gibt es 2 Kilometer Stau mit bis zu 13 Minuten Zeitverlust. Und zwischen Langweid Nord und Langweid 2 Kilometer Stau mit bis zu 37 Minuten Zeitverlust.
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4: Blitzer stehen in der Rheinölstraße und in der Friedberger Straße in Augsburg sowie auf der Königsallee in Königsbrunn und in der Parkstraße in Bobingen. 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
1: Wer heute Nachmittag noch was erleben möchte, in der Stadtteilbücherei Lechhausen kann man ab 16.30 Uhr beim VR-Gaming-Nachmittag die Playstation ein bisschen ausprobieren. Der Eintritt dazu, der ist frei. Musik gibt's heute Abend gleich zweimal. In der Stadthalle Gasthofen heißt es ab 19.30 Uhr die Legende Roy Black und im Museum Schwabmünchen steht ab 20 Uhr Swing im Mux auf dem Programm. Morgen am Freitag können wir shoppen gehen in der Augsburger Innenstadt. Da ist Shopping Night. Die Geschäfte haben bis 22 Uhr geöffnet und im Augsburger Rathaus findet außerdem die lange Nacht der Demokratie morgen am Freitag statt. Am Samstag, auch da ist in Augsburg einiges los. Die Augsburger Herbstduld lädt von 10 bis 19 Uhr zwischen Jakobertor und Vogeltor zum Bummeln ein. Die beginnt nämlich am Samstag. Spannend für Familien und alle, die gerne hinter die Kulissen schauen. Beim Aktionstag Türen auf mit der Maus öffnet das Augsburger Klärwerk am Samstag von 9 bis 14 Uhr seine Türen. Der Eintritt dazu, der ist frei. Und am Sonntag lohnt sich ein Ausflug nach Hereding. Auf Schloss Scherneck findet am Samstag und Sonntag der Herbstmarkt statt. Mehr als 80 Aussteller sind mit dabei. Und wer Stoffe und kreative Materialien sucht, der kann am Sonntag außerdem zum Stoffmarkt nach Gasthofen fahren. Und noch mehr Tipps findet ihr bei uns auf der Website unter radioaugsburg.de.
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So klingt Radio Augsburg am Mittag. Schön, dass ihr dabei seid. Falls ihr Katzen, Hunde, Pferde, Vögel oder andere Tiere haltet, dann könnt ihr sie am Sonntag nach Maria Vesperbild bringen. Dort findet nämlich die bekannte Kleintiersegnung statt. Mehr dazu in den Lokalnachrichten um 12:30.

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1: Ich bin Sarah Nägele. Der Prozess um mutmaßliche Misshandlungen von Gefangenen in der JVA Gablingen soll am 7. Januar vor dem Landgericht starten. 13 Justizbeamte sind angeklagt, unter anderem die ehemalige Leiterin und ihre Stellvertreterin. Insgesamt geht es um 170 Fälle. Die Angeklagten sollen über 100 Häftlinge jahrelang misshandelt und sie unter anderem nackt in Einzelzellen eingesperrt haben. Eigentlich sollte der Prozess schon im November starten, der Termin ist jetzt aber nach hinten verschoben worden. Das Landgericht baut den Schwurgerichtssaal um, damit alle Prozessbeteiligten Platz finden. Wie die Augsburger Allgemeine berichtete, sind zunächst 51 Verhandlungstage angesetzt. Höher hinaus geht es jetzt lohntechnisch bei Augsburgs Dachdeckern. Die bekommen ab heute nämlich 3,8% mehr Lohn. Grund ist eine Erhöhung der Tariflöhne im Dachdeckerhandwerk. Für einen Gesellen bedeutet das 130 Euro mehr Lohn im Monat. Das teilte die IG Bau Schwaben mit. Auch in anderen Handwerksbranchen steigen die Löhne, zum Beispiel im Gerüstbauerhandwerk. Der mittelschwäbische Wallfahrtsort Maria Vesperbild führt am Sonntag wieder die bekannte Kleintiersegnung auf dem Wallfahrtsplatz vor dem Pilgerhaus durch. Anlass ist der Festtag des heiligen Franziskus, der in seinem Sonnengesang alle Kreaturen als Brüder und Schwester des Menschen bezeichnete. Willkommen sind alle Haustiere und Wegbegleiter wie Katzen, Hunde, Kaninchen, aber auch Pferde oder Vögel. Sie werden am Sonntag nach dem Pilgeramt um 11.15 Uhr gesegnet. 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
2: In Augsburg und der Region hat es heute größtenteils einen bedeckten Himmel, aber immer wieder kommt die Sonne so ein bisschen raus, maximal 22 Grad hat es. In der Nacht, da schlägt dann das Wetter ein bisschen um und es kann regnen. Und in der Nacht fallen die Temperaturen ansonsten nur bis auf 14 Grad, also es wird 5, 6, 7 Grad wärmer als die letzten Nächte. Morgen am Freitag wird es tagsüber nur 17 Grad warm oder kalt und den ganzen Tag bleibt es bewölkt und gerade am Vormittag kann es auch noch regnen. Das Wochenende, das wird wechselhaft, knapp 20 Grad und immer wieder kommt mal die Sonne raus, dann ein bisschen Nebel, dann ein bisschen Regen, dann ein bisschen Wolken.
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4: Immer aktuell, dank KI. B2 Donauwörth Richtung Augsburg, zwischen Langwald Nord und Langwald in Langwald. 2 Kilometer Stau. Der Zeitverlust beträgt bis zu 21 Minuten.
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4: Am Alten Postweg und in der Rheinölstraße in Augsburg sowie auf der Königsallee in Königsbrunn. 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
1: Ich bin Veronika Götz. 3 Jahre Jugendstrafe gegen den 16-Jährigen aus dem Landkreis Augsburg, der unter anderem wegen Vorbereitung eines Terroranschlags angeklagt war. Im Oktober letzten Jahres waren dem Jugendlichen bei der Explosion einer selbstgebauten Kugelbombe 2 Finger abgerissen worden. Die Ermittler fanden daraufhin bei dem jungen Mann hohe Mengen an Sprengstoff, Bauanleitungen, Videos des IS sowie islamistische Fahnen und Symbole. Das Urteil ist noch nicht rechtskräftig. Die Augsburger Herbstduld steht in den Startlöchern. Ab heute Mittag sind der Veranstaltungsbereich vom Jakober zum Vogeltor und die Zufahrten Rosengasse, Kappeneck, Lochgässchen und auf dem Plätzchen für Fahrzeuge gesperrt. Die Sperrung dauert bis Mitte Oktober. Und damit zu mehr Nachrichten aus Bayern, Deutschland und der Welt.
2: Ich bin Moritz Einzel. Der Bund der Steuerzahler hat mal wieder sein Schwarzbuch vorgelegt. Der Lobbyverband zeigt darin 100 Fälle von Steuerverschwendung auf. In diesem Jahr geht es unter anderem um einen besonders teuren Zaun, Designermöbel in einem Jobcenter oder eine Fahrradgarage nur für Staatsbedienstete mit rechnerisch mehr als 16.000 Euro Kosten je Stellplatz. Klimaneutraler Strom ist auf dem Vormarsch. In den ersten 3 Quartalen dieses Jahres deckten erneuerbare Energien über 60% des Stromverbrauchs ab, so viel wie noch nie. Das hat der Bundesverband der Energie- und Wasserwirtschaft mitgeteilt. Vor allem Wind- und Sonnenenergie ist für den Anstieg verantwortlich. Das Kanzleramt hat die Pläne von Finanzminister Klingbeil zur Einführung einer Steuer auf zuckerhaltige Getränke vorerst gestoppt. Klingbeil hatte seinen Gesetzentwurf gestern in die Ressortabstimmung geschickt. In Regierungskreisen heißt es nun, sein Entwurf weiche vom Vorschlag der Finanzkommission Gesundheit ab und sei nicht mehrheitsfähig. Ein Unentschieden und eine Niederlage gab es bisher, seitdem Jürgen Klopp Bundestrainer ist. Heute Abend will die deutsche Fußballnationalmannschaft erstmals 3 Punkte in der aktuellen Nations League-Kampagne einfahren. In München trifft das DFB-Team auf Serbien. Klopp über die serbischen Spieler.
3: Na, sehr erfahren. Mit allen Abwassern gewaschen sozusagen im Fußballbereich. Und darauf müssen wir sich einstellen.
2: Im deutschen Tor wird Jonas Urbich sein Debüt geben. Er ist ja sowas wie der Kronprinz von Manuel Neuer beim FC Bayern. Urbich sagte gestern auf der Pressekonferenz:
4: Ich freue mich einfach, dass ich morgen die Möglichkeit bekomme, hier im eigenen Stadion aufzulaufen und meinen Teil dazu beizutragen, dass wir als Team unseren ersten Sieg unter Jürgen Klopp einfahren.
2: Deutschland gegen Serbien. Anstoß in der Münchner Arena ist um 20.45 Uhr.
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1: Wolken-Sonne-Mix heute in Augsburg und der Region. Mit mehr Wolken als Sonne, maximal 22 Grad. In der Nacht schlägt das Wetter wegen um. Wir bekommen etwas Regen und der hält auch noch morgen früh und morgen Vormittag an. Am Freitag wird es ansonsten wolkig bei maximal 17 Grad. Das Wochenende wird durchwachsen bei um die 20 Grad.
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5: Immer aktuell dank KI. Auf der B2 von Donauwörth Richtung Augsburg ist zwischen Langweid in Langweid und Gersthofen-Bergstraße die Richtungsfahrbahn wegen Bergungsarbeiten gesperrt. Zwischen Langweid Nord und Langweid in Langweid gibt es auf 2 Kilometern Stau. Der Zeitverlust beträgt bis zu 54 Minuten.
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5: Geblitzt wird in der Stettenstraße und am Alten Postweg in Augsburg sowie auf der Königsallee in Königsbrunn. Habt ihr noch was gesehen? Schickt uns gerne eine WhatsApp ins Studio an die 0821 50 242 26.
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So klingt Radio Augsburg am Mittag. Schön, dass ihr dabei seid. Falls ihr Katzen, Hunde, Pferde, Vögel oder andere Tiere haltet, dann könnt ihr sie am Sonntag nach Maria Vesperbild bringen. Dort findet nämlich die bekannte Kleintiersegnung statt. Mehr dazu in den Lokalnachrichten um 12:30.

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1: Ich bin Sarah Nägele. Der Prozess um mutmaßliche Misshandlungen von Gefangenen in der JVA Gablingen soll am 7. Januar vor dem Landgericht starten. 13 Justizbeamte sind angeklagt, unter anderem die ehemalige Leiterin und ihre Stellvertreterin. Insgesamt geht es um 170 Fälle. Die Angeklagten sollen über 100 Häftlinge jahrelang misshandelt und sie unter anderem nackt in Einzelzellen eingesperrt haben. Eigentlich sollte der Prozess schon im November starten, der Termin ist jetzt aber nach hinten verschoben worden. Das Landgericht baut den Schwurgerichtssaal um, damit alle Prozessbeteiligten Platz finden. Wie die Augsburger Allgemeine berichtete, sind zunächst 51 Verhandlungstage angesetzt. Höher hinaus geht es jetzt lohntechnisch bei Augsburgs Dachdeckern. Die bekommen ab heute nämlich 3,8% mehr Lohn. Grund ist eine Erhöhung der Tariflöhne im Dachdeckerhandwerk. Für einen Gesellen bedeutet das 130 Euro mehr Lohn im Monat. Das teilte die IG Bau Schwaben mit. Auch in anderen Handwerksbranchen steigen die Löhne, zum Beispiel im Gerüstbauerhandwerk. Der mittelschwäbische Wallfahrtsort Maria Vesperbild führt am Sonntag wieder die bekannte Kleintiersegnung auf dem Wallfahrtsplatz vor dem Pilgerhaus durch. Anlass ist der Festtag des heiligen Franziskus, der in seinem Sonnengesang alle Kreaturen als Brüder und Schwester des Menschen bezeichnete. Willkommen sind alle Haustiere und Wegbegleiter wie Katzen, Hunde, Kaninchen, aber auch Pferde oder Vögel. Sie werden am Sonntag nach dem Pilgeramt um 11.15 Uhr gesegnet. 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
2: In Augsburg und der Region hat es heute größtenteils einen bedeckten Himmel, aber immer wieder kommt die Sonne so ein bisschen raus, maximal 22 Grad hat es. In der Nacht, da schlägt dann das Wetter ein bisschen um und es kann regnen. Und in der Nacht fallen die Temperaturen ansonsten nur bis auf 14 Grad, also es wird 5, 6, 7 Grad wärmer als die letzten Nächte. Morgen am Freitag wird es tagsüber nur 17 Grad warm oder kalt und den ganzen Tag bleibt es bewölkt und gerade am Vormittag kann es auch noch regnen. Das Wochenende, das wird wechselhaft, knapp 20 Grad und immer wieder kommt mal die Sonne raus, dann ein bisschen Nebel, dann ein bisschen Regen, dann ein bisschen Wolken.
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3: Immer aktuell, dank KI. Auf der B2 von Donauwörth Richtung Augsburg gibt es zwischen Langweid Nord und Langweid in Langweid 2 Kilometer Stau. Zwischen Langweid und Gersthofen-Bergstraße ist die Richtungsfahrbahn wegen Bergungsarbeiten gesperrt und zwischen Bieberbach und Langweid in Langweid staut es sich auf 5 Kilometern.
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3: In der Stettenstraße und in der Rheinöstraße in Augsburg sowie auf der Königsallee in Königsbrunn. 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
1: Ich bin Sarah Nägele. Woher kommen die Ressourcen für unsere Laptops, Häuser und Autos? Heute Nachmittag eröffnet die Augsburger Kulturreferentin Tatjana Dörfler auf dem Königsplatz die Ausstellung Terra Extract, die sich genau mit dieser Frage beschäftigt. Ein mutmaßliches Döner-Drogennetzwerk muss sich seit gestern vor dem Augsburger Landgericht verantworten. Im Mittelpunkt steht ein 27-jähriger Hauptangeklagter, der gemeinsam mit anderen Männern über Jahre Drogen im großen Stil verkauft haben soll. Er steht zudem im Verdacht, durch die Drogengeschäfte mehrere Dönerläden mitfinanziert zu haben. Und nun zu weiteren Nachrichten aus Bayern, Deutschland und der Welt.
2: Ich bin Dominik Schweiger. Seit Mitternacht gilt der neue Tankrabatt und die Spritpreise sind direkt gefallen. Laut ADAC war der Preis für Super E10 am Morgen im Schnitt gut 14 Cent niedriger als gestern. Diesel war gut 15 Cent günstiger. Bis Jahresende soll der Tankrabatt über eine Energiesteuersenkung die hohen Spritpreise abfedern. Ob der Rabatt aber komplett an die Verbraucher weitergegeben wird, ist offen. Ökonomen und Oppositionspolitiker kritisieren den Tankrabatt als wenig zielgerichtete Entlastung mit der Gießkanne. Anständiger Schlaf dauert in der Regel 7 bis 9 Stunden. Die meisten Menschen in Bayern schlafen aber deutlich kürzer. 7 von 10 kommen nicht auf das medizinisch empfohlene Optimum, zeigt eine Befragung für die AOK Bayern. Ein knappes Drittel schläft demnach weniger als 6 Stunden. Männer und Frauen unterscheiden sich dabei kaum in ihrer Schlafdauer. Koalitionskrach um die Zuckersteuer. Das Kanzleramt hat offenbar den Gesetzentwurf von Finanzminister Klingbeil gestoppt. Laut Bild sei der Entwurf nicht mehrheitsfähig und nicht abgesprochen. Klingbeil hatte einen neuen Gesetzentwurf vorgelegt. Die Steuer auf gezuckerte Getränke soll demnach mittelfristig 1,2 Milliarden Euro einbringen. Im dritten Anlauf soll er endlich her, der erste Sieg für Jürgen Klopp als Fußball-Bundestrainer. Um 20.45 Uhr empfängt Deutschland Serbien in der Nations League und steht schon unter Druck. Pia Wegner blickt voraus.
3: Ein 1:1 in den Niederlanden, ein 0:1 gegen Griechenland. Der Start unter Jürgen Klopp war mehr als holprig. Jetzt wechselt er den Kader erst einmal kräftig durch. 9 mögliche Debütanten sind im zweiten DFB-Aufgebot dabei. Hoffnung auf 3 Punkte macht der Gegner Serbien. Der hat in diesem Jahr erst einmal gewonnen und beide bisherigen Nations League-Spiele verloren.
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4: Wolken-Sonne-Mix heute in Augsburg und der Region. Mit mehr Wolken als Sonne, maximal 22 Grad. In der Nacht schlägt das Wetter wegen um. Wir bekommen etwas Regen und der hält auch noch morgen früh und morgen Vormittag an. Am Freitag wird es ansonsten wolkig bei maximal 17 Grad. Das Wochenende wird durchwachsen bei um die 20 Grad.
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5: Immer aktuell dank KI. Auf der B2 Richtung Augsburg staut es sich zwischen Langweid Nord und Langweid in Langweid auf 2 Kilometern mit bis zu 29 Minuten Zeitverlust. Zwischen Langweid und Gersthofen-Bergstraße ist die Fahrbahn wegen Bergungsarbeiten gesperrt. Auf der B300 Richtung Memmingen ist zwischen Stadtbergen und Vogelsang bei Diedorf wegen eines Unfalls der rechte Fahrstreifen gesperrt.
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5: Geblitzt wird in der Stettenstraße und am Alten Postweg in Augsburg sowie auf der Königsallee in Königsbrunn. 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

Das ist Radio Augsburg am Donnerstagnachmittag. Gleich kommen wieder um 9:30 die Lokalnachrichten. Heute ist das Schwarzbuch der Steuerzahler, das neue, erschienen. Und juhu, Augsburg ist wieder mit dabei. Womit diesmal? Es ist nicht der Hauptbahnhof und es ist nicht das Staatstheater. Gleich mehr zu dieser und auch zu anderen Nachrichten hier um 9:30.

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1: Ich bin Veronika Götz. 3 Jahre Jugendstrafe gegen den 16-Jährigen aus dem Landkreis Augsburg, der unter anderem wegen Vorbereitung eines Terroranschlags angeklagt war. Im Oktober letzten Jahres waren dem Jugendlichen bei der Explosion einer selbstgebauten Kugelbombe 2 Finger abgerissen worden. Dadurch geriet der Mann ins Visier von Ermittlern. Die fanden bei dem jungen Mann hohe Mengen an Sprengstoff, Videos des IS sowie islamistische Fahnen und Symbole. Der Jugendliche wies die Vorwürfe zurück. Er hätte einen Anschlag geplant, bei dem viele Menschen getötet hätten werden sollten. Und er würde mit dem IS sympathisieren. Das glaubte ihm das Gericht aber nicht. Die Untersuchungshaft von einem Dreivierteljahr würde dem 16-Jährigen auf die 3 Jahre Jugendhaft angerechnet. Der Mann bleibt vorerst im Gefängnis. Rechtskräftig ist das Urteil aber noch nicht. Heute ist das neue Schwarzbuch der Steuerzahler erschienen und auch Augsburg ist wieder mit dabei. Diesmal mit der geplanten Sanierung der Zentrale des städtischen Abfallwirtschafts- und Stadtreinigungsbetriebs, kurz AWS, an der Riedinger Straße nahe der Dieselbrücke in Augsburg. Roland Stingel mit Details.
2: In der Riedinger Straße stationiert der AWS seine Müllautos, Reinigungsfahrzeuge und den Winterdienst. Die Kosten für den geplanten Neubau sollen jetzt von 43 Millionen Euro auf 73 Millionen Euro gestiegen sein. Der Steuerzahlerbund kritisiert, dass in Augsburg oft große Bauprojekte viel teurer werden als gedacht und vermutet, dass anfangs mit zu niedrigen Zahlen bewusst diskutiert wird, um die Genehmigung für Bauprojekte zu bekommen oder aber, dass es Unkenntnis der Branche ist. Beides sei nicht hinnehmbar. Die letzten Jahre tauchten im Schwarzbuch der Steuerzahler, der Augsburger Hauptbahnhof und das Augsburger Theater als Grab für Steuergelder auf.
1: Dankeschön, Roland. Und auf der B2 in Richtung Augsburg ist an der Ausfahrt Stettenhofen heute Vormittag gegen 10 Uhr ein LKW umgekippt und hat alle Fahrbahnen blockiert. Die B2 ist im Bereich Langwart am Lech immer noch gesperrt. Die Polizei bittet, den Raum großflächig zu umfahren. Der LKW-Fahrer wurde nur leicht verletzt. 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Unspektakulär ist das Wetter am Nachmittag in Augsburg und der Region. Der Himmel ist größtenteils bewölkt, aber die Sonne kommt immer wieder durch und die Werte, die steigen bis 23 Grad. Heute Nacht, da schlägt langsam das Wetter um. Es ist relativ bewölkt in der Nacht, dafür nicht so kalt. Nur bis auf 15 Grad fallen die Temperaturen. In die Morgenstunden rein, da regnet es immer wieder. Und auch morgen am Freitagmorgen und am Freitagvormittag, da regnet es. Und ansonsten ist der Freitag bewölkt und die Werte, die steigen morgen bis auf 17 Grad. Am Wochenende bis knapp 20 Grad. Das Wochenende ist auch größtenteils bewölkt.
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3: Immer aktuell. Dank KI. Auf der B2 von Donauwörth Richtung Augsburg gibt es zwischen Langwald Nord und Langwald in Langwald 2 Kilometer Stau. Der Zeitverlust beträgt bis zu 38 Minuten. Auf der B300 von Augsburg Richtung Memmingen ist zwischen Stadtbergen und Vogelsang bei Diedorf der rechte Fahrstreifen wegen eines Unfalls gesperrt.
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3: Geblitzt wird in der Stettenstraße und am Alten Postweg in Augsburg sowie auf der Königsallee in Königsbrunn. 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
1: Ich bin Veronika Götz. 3 Jahre Jugendstrafe gegen den 16-Jährigen aus dem Landkreis Augsburg, der unter anderem wegen Vorbereitung eines Terroranschlags angeklagt war. Im Oktober letzten Jahres waren dem Jugendlichen bei der Explosion einer selbstgebauten Kugelbombe 2 Finger abgerissen worden. Die Ermittler fanden daraufhin bei dem jungen Mann hohe Mengen an Sprengstoff, Bauanleitungen, Videos des IS sowie islamistische Fahnen und Symbole. Das Urteil ist noch nicht rechtskräftig. Die Augsburger Herbstduld steht in den Startlöchern. Ab heute Mittag sind der Veranstaltungsbereich vom Jakober zum Vogeltor und die Zufahrten Rosengasse, Kappeneck, Lochgässchen und auf dem Plätzchen für Fahrzeuge gesperrt. Die Sperrung dauert bis Mitte Oktober. Und damit zu mehr Nachrichten aus Bayern, Deutschland und der Welt.
2: Ich bin Dominik Schweiger. Die Zuckersteuer kommt erstmal nicht. Das Kanzleramt hat den Entwurf von Finanzminister Klingbeil gestoppt. Der Vorschlag sei so in der Regierung nicht mehrheitsfähig, hieß es aus Regierungskreisen. Mehr von Thomas Bleskin.
3: Dass die Steuer auf Cola, Fanta, Sprite und Co. trotzdem im nächsten Jahr kommt, ist durchaus wahrscheinlich. Klingbeil dürfte den Entwurf jetzt nachjustieren. Hat er immerhin schon mal gemacht, als es darum ging, die Zuckersteuer auch auf Leitprodukte auszudehnen, obwohl diese überhaupt keinen Zucker enthalten. Für Verbraucher wird die neue Abgabe, wenn sie denn irgendwann kommt, im Portemonnaie durchaus spürbar. Die Bild-Zeitung hat ausgerechnet, dass 1 Liter klassische Coca-Cola Stand heute um 45 Cent teurer werden würde.
2: Es gibt einen neuen Rekord beim Ökostrom. Bis Ende September hat Strom aus erneuerbaren Energien über 60% des Gesamtverbrauchs ausgemacht. So viel wie noch nie. Laut dem Bundesverband der Energie- und Wasserwirtschaft gab es im Vergleich zum Vorjahreszeitraum nochmal ein Plus um 4%. Vor allem Strom aus Wind und Sonne sind für den Anstieg verantwortlich. Der Bund der Steuerzahler wirft Bund, Ländern und Kommunen vor, dass sie unser öffentliches Geld zum Fenster rauswerfen. In seinem neuen Schwarzbuch nennt der Verband 100 Fälle von sogenannter Steuergeldverschwendung. Wichtig ist aber auch, der Bund der Steuerzahler ist kein unabhängiges Kontrollorgan, sondern ein privater Lobbyverband mit wirtschaftsliberaler und unternehmensnaher Ausrichtung. Seit 5 Jahren ist Thomas Weikert Chef des Deutschen Olympischen Sportbundes. Für eine weitere Amtszeit will er aber nicht kandidieren. Das hat er gut 2 Monate vor der Wahl auf der DOSB-Mitgliederversammlung in Frankfurt am Main gesagt. Er spüre, dass er nicht mehr die Kraft für weitere 4 Jahre Vollgas habe, so Weikert. Wer sein Nachfolger wird, ist noch offen.
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1: Ein paar Schlierenwolken ziehen in Augsburg und der Region über den Himmel. Ansonsten kommt die Sonne durch, 23 Grad hat es maximal. Und heute Nacht, da ist es größtenteils bewölkt und in den frühen Morgenstunden ziehen dann ein paar Regenwolken auf. Und die bringen Regen auch noch am Morgen und auch noch am Vormittag am Freitag. Und ansonsten wird morgen das Wetter bewölkt und die Werte, die steigen auf 17 Grad maximal morgen. Also 5 Grad kälter als heute, 6 Grad. Und am Wochenende, da hat es knapp 20 Grad, da ist es größtenteils bewölkt.
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4: Immer aktuell, dank KI. Auf der B2 von Donauwörth Richtung Augsburg staut es sich zwischen Langweid Nord und Langweid auf 2 Kilometern. Der Zeitverlust beträgt bis zu 38 Minuten.
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4: In der Stettenstraße und am Alten Postweg in Augsburg sowie auf der Königsallee in Königsbrunn. 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
2: Wer heute Nachmittag noch was erleben möchte, in der Stadtteilbücherei Lechhausen kann man ab 16.30 Uhr beim VR-Gaming-Nachmittag die Playstation ein bisschen ausprobieren. Der Eintritt dazu, der ist frei. Musik gibt's heute Abend gleich zweimal. In der Stadthalle Gasthofen heißt es ab 19.30 Uhr die Legende Roy Black und im Museum Schwabmünchen steht ab 20 Uhr Swing im Mux auf dem Programm. Morgen am Freitag können wir shoppen gehen in der Augsburger Innenstadt. Da ist Shopping Night. Die Geschäfte haben bis 22 Uhr geöffnet und im Augsburger Rathaus findet außerdem die lange Nacht der Demokratie morgen am Freitag statt. Am Samstag, auch da ist in Augsburg einiges los. Die Augsburger Herbstduld lädt von 10 bis 19 Uhr zwischen Jakobertor und Vogeltor zum Bummeln ein. Die beginnt nämlich am Samstag. Spannend für Familien und alle, die gerne hinter die Kulissen schauen. Beim Aktionstag Türen auf mit der Maus öffnet das Augsburger Klärwerk am Samstag von 9 bis 14 Uhr seine Türen. Der Eintritt dazu, der ist frei. Und am Sonntag lohnt sich ein Ausflug nach Reding. Auf Schloss Scherneck findet am Samstag und Sonntag der Herbstmarkt statt. Mehr als 80 Aussteller sind mit dabei. Und wer Stoffe und kreative Materialien sucht, der kann am Sonntag außerdem zum Stoffmarkt nach Gasthofen fahren. Und noch mehr Tipps findet ihr bei uns auf der Website unter radioaugsburg.de.
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1: Das ist Radio Augsburg am Donnerstagnachmittag. Gleich kommen wieder um halb die Lokalnachrichten. Heute ist das Schwarzbuch der Steuerzahler, das neue, erschienen. Und juhu, Augsburg ist wieder mit dabei. Womit diesmal? Es ist nicht der Hauptbahnhof und es ist nicht das Staatstheater. Gleich mehr zu dieser und auch zu anderen Nachrichten hier um halb.

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1: Ich bin Veronika Götz. 3 Jahre Jugendstrafe gegen den 16-Jährigen aus dem Landkreis Augsburg, der unter anderem wegen Vorbereitung eines Terroranschlags angeklagt war. Im Oktober letzten Jahres waren dem Jugendlichen bei der Explosion einer selbstgebauten Kugelbombe 2 Finger abgerissen worden. Dadurch geriet der Mann ins Visier von Ermittlern. Die fanden bei dem jungen Mann hohe Mengen an Sprengstoffvideos des IS sowie islamistische Fahnen und Symbole. Der Jugendliche wies die Vorwürfe zurück. Er hätte einen Anschlag geplant, bei dem viele Menschen getötet hätten werden sollten. Und er würde mit dem IS sympathisieren. Das glaubte ihm das Gericht aber nicht. Die Untersuchungshaft von einem Dreivierteljahr würde dem 16-Jährigen auf die 3 Jahre Jugendhaft angerechnet. Der Mann bleibt vorerst im Gefängnis. Rechtskräftig ist das Urteil aber noch nicht. Heute ist das neue Schwarzbuch der Steuerzahler erschienen und auch Augsburg ist wieder mit dabei. Diesmal mit der geplanten Sanierung der Zentrale des städtischen Abfallwirtschafts- und Stadtreinigungsbetriebs, kurz AWS, an der Riedinger Straße nahe der Dieselbrücke in Augsburg. Roland Stingel mit Details.
2: In der Riedinger Straße stationiert der AWS seine Müllautos, Reinigungsfahrzeuge und den Winterdienst. Die Kosten für den geplanten Neubau sollen jetzt von 43 Millionen Euro auf 73 Millionen Euro gestiegen sein. Der Steuerzahlerbund kritisiert, dass in Augsburg oft große Bauprojekte viel teurer werden als gedacht und vermutet, dass anfangs mit zu niedrigen Zahlen bewusst diskutiert wird, um die Genehmigung für Bauprojekte zu bekommen oder aber, dass es Unkenntnis der Branche ist. Beides sei nicht hinnehmbar. Die letzten Jahre tauchten im Schwarzbuch der Steuerzahler, der Augsburger Hauptbahnhof und das Augsburger Theater als Grab für Steuergelder auf.
1: Dankeschön, Roland. Und auf der B2 in Richtung Augsburg ist an der Ausfahrt Stettenhofen heute Vormittag gegen 10 Uhr ein LKW umgekippt und hat alle Fahrbahnen blockiert. Die B2 ist im Bereich Langweid am Lech immer noch gesperrt. Die Polizei bittet, den Raum großflächig zu umfahren. Der LKW-Fahrer wurde nur leicht verletzt. 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Unspektakulär ist das Wetter am Nachmittag in Augsburg und der Region. Der Himmel ist größtenteils bewölkt, aber die Sonne kommt immer wieder durch und die Werte, die steigen bis 23 Grad. Heute Nacht, da schlägt langsam das Wetter um. Es ist relativ bewölkt in der Nacht, dafür nicht so kalt. Nur bis auf 15 Grad fallen die Temperaturen. In die Morgenstunden rein, da regnet es immer wieder. Und auch morgen am Freitagmorgen und am Freitagvormittag, da regnet es. Und ansonsten ist der Freitag bewölkt und die Werte, die steigen morgen bis auf 17 Grad. Am Wochenende bis knapp 20 Grad. Das Wochenende ist auch größtenteils bewölkt.
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3: Immer aktuell, dank KI. Auf der B2 von Donauwörth Richtung Augsburg gibt es zwischen Langweid Nord und Langweid in Langweid 2 Kilometer Stau mit einem Zeitverlust von bis zu 9 Minuten.
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3: Am Alten Postweg und in der Rheinölstraße in Augsburg sowie auf der Königsallee in Königsbrunn und auf der A8 bei Dasing. 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
1: Ich bin Veronika Götz. Heute ist das neue Schwarzbuch der Steuerzahler erschienen und auch Augsburg ist wieder mit dabei. Diesmal mit der geplanten Sanierung der Zentrale des städtischen Abfallwirtschafts- und Stadtreinigungsbetriebs, kurz AWS, an der Riedinger Straße. Die Kosten für den geplanten Neubau sollen jetzt von 43 Millionen Euro auf 73 Millionen Euro gestiegen sein. Maria Vesperbild führt am Sonntag wieder die bekannte Kleintiersegnung durch. Anlass ist der Festtag des heiligen Franziskus, der in seinem Sonnengesang alle Kreaturen als Brüder und Schwester des Menschen bezeichnete. Willkommen sind alle Haustiere und Wegbegleiter wie Katzen, Hunde, Kaninchen, aber auch Pferde oder Vögel. Die Segnung ist um 11.15 Uhr. Und damit zu mehr Nachrichten aus Bayern, Deutschland und der Welt.
2: Ich bin Dominik Schweiger. Das Deutschlandticket wird ab nächstem Jahr wieder teurer. Es kostet dann 66,80 Euro. Bei seiner Einführung vor 3 Jahren hatte es noch 49 Euro gekostet. Die Deutsche Umwelthilfe kritisiert, mit einem Teil der Milliardenkosten für den heute gestatteten Tankrabatt hätte die Erhöhung verhindert werden können. Die Verbraucherzentrale warnt, dass sich immer mehr Menschen das Deutschlandticket nicht mehr leisten könnten. Stichwort Tankrabatt, der gilt ja seit heute wieder und das macht sich an den Tankstellen auch bemerkbar. Allerdings nicht so stark wie erhofft. Mehr von Thomas Bleskin.
3: Die tägliche 12-Uhr-Erhöhung ließ Autofahrer kurz aufschrecken. Inzwischen haben sich die Preise wieder eingependelt. Super E10 bei 2,20 Euro und Diesel bei 2,34 Euro. Stand 14 Uhr. Viel ist damit vom Tankrabatt nicht geblieben. Im Vergleich zu gestern sind die Unterschiede minimal. Genau das hatten Kritiker vorhergesagt. Sie werfen der Bundesregierung nun vor, nichts aus der ersten Mineralölsteuersenkung im Sommer gelernt zu haben.
2: Bayern zieht immer noch mehr Menschen aus anderen Bundesländern an, als dorthin wegziehen. Letztes Jahr lag das Plus bei gut 8.400 Menschen, rund 12% weniger als 2024. Vor allem Menschen unter 30 zieht's in den Freistaat. Viele davon kommen aus Baden-Württemberg und Hessen. Trotzdem schrumpft Bayerns Bevölkerung insgesamt. Portugals Nationalmannschaft hat die legendäre Rückennummer 7 von Cristiano Ronaldo neu vergeben. Beim Nations League-Spiel heute Abend in Dänemark trägt Rafael Leão die Nummer. Ronaldo hatte das Teamquartier zuvor verlassen, nachdem er beim Sieg gegen Norwegen nur auf der Bank saß und auch gegen Dänemark nicht für die Startelf vorgesehen war.
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1: Ein paar Schlierenwolken ziehen in Augsburg und der Region über den Himmel. Ansonsten kommt die Sonne durch, 23 Grad hat es maximal. Und heute Nacht, da ist es größtenteils bewölkt und in den frühen Morgenstunden ziehen dann ein paar Regenwolken auf. Und die bringen Regen auch noch am Morgen und auch noch am Vormittag am Freitag. Und ansonsten wird morgen das Wetter bewölkt und die Werte, die steigen auf 17 Grad maximal morgen. Also 5 Grad kälter als heute, 6 Grad. Und am Wochenende, da hat es knapp 20 Grad, da ist es größtenteils bewölkt.
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4: Immer aktuell, dank KI. Auf der B2 von Donauwörth in Richtung Augsburg staut es sich zwischen Langweid Nord und Langweid auf 2 Kilometern.
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4: Auf der A8 bei Dasing und auf der Königsallee in Königsbrunn. Seht ihr Staus und Blitzer, meldet sie gerne unter der 0821 50 242 26.
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1: Was macht den Goldenen Saal eigentlich so besonders und wie viel Gold ist da eigentlich drin?
2: Das Augsburger Rathaus ist rund 400 Jahre alt. Es gilt als eines der bedeutendsten Renaissance-Bauwerke nördlich der Alpen. Zur Zeit seiner Entstehung war Augsburg eine sehr reiche und mächtige Stadt. Beim Goldenen Saal, der bis 1624 errichtet wurde, wurde dementsprechend nicht gekleckert. Die Stadt wollte damit ihre Bedeutung als Reichsstadt unterstreichen. Immerhin war Augsburg zur Zeit der Fugger und Welser ein bedeutendes Handelszentrum. Der Goldene Saal ist über 550 Meter groß und 14 Meter hoch. Ein Prunkbau im Stil der Renaissance, reich geschmückt mit Gold, Ölgemälde in satten Farben und vier angrenzende Fürstenzimmer für wichtigen Besuch. Seinen Namen erhielt der Saal durch die reichhaltige Deckenverzierung mit Blattgold. Durch Bombenangriffe im Zweiten Weltkrieg ist der Saal 1944 vollständig zerstört worden. Zunächst wurde er nur provisorisch wieder instand gesetzt. Erst 1996 war er endgültig wiederhergestellt und erstrahlte in seiner früheren Pracht. Aber wie viel Gold ist denn jetzt eigentlich drin? Baureferent Steffen Kercher.
3: Es ist gar nicht so viel, weil das ist im Mikrometerbereich werden die Dinge vergoldet insofern.
2: Tatsächlich befinden sich immerhin 2,6 Kilogramm Blattgold im Goldenen Saal. Das entspricht momentan einem Materialwert von rund 310.000 Euro.

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mit Radio Augsburg in den Feierabend. Ein spannender Nachmittag liegt hinter uns. Das neue Schwarzbuch der Steuerzahler ist raus und Augsburg ist wieder mit dabei. Auweia. Nicht mit dem Bahnhof und nicht mit dem Staatstheater, so viel ist verraten. Außerdem kommt gleich mehr zum Urteil. Im Fall des 16-Jährigen, der eine Bombe gebaut hat, zwei Finger hat es ihm dabei abgerissen, und der mit dem IS sympathisiert haben soll. Und damit es nicht zu negativ wird, Kleintiersegnung in Maria-Vesper-Bild am Wochenende. Und auf den Tankrabatt, der heute gestartet ist, schauen wir auch gleich nochmal hier um halb bei unserem Radio Augsburg Tag im Überblick.

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1: Ich bin Veronika Götz. 3 Jahre Jugendstrafe gegen den 16-Jährigen aus dem Landkreis Augsburg, der unter anderem wegen Vorbereitung eines Terroranschlags angeklagt war. Im Oktober letzten Jahres waren dem Jugendlichen bei der Explosion einer selbstgebauten Kugelbombe 2 Finger abgerissen worden. Dadurch geriet der Mann ins Visier von Ermittlern. Die fanden bei dem jungen Mann hohe Mengen an Sprengstoff, Videos des IS sowie islamistische Fahnen und Symbole. Der Jugendliche wies die Vorwürfe zurück. Er hätte einen Anschlag geplant, bei dem viele Menschen getötet hätten werden sollten. Und er würde mit dem IS sympathisieren. Das glaubte ihm das Gericht aber nicht. Die Untersuchungshaft von einem Dreivierteljahr würde dem 16-Jährigen auf die 3 Jahre Jugendhaft angerechnet. Der Mann bleibt vorerst im Gefängnis. Rechtskräftig ist das Urteil aber noch nicht. Heute ist das neue Schwarzbuch der Steuerzahler erschienen und auch Augsburg ist wieder mit dabei. Diesmal mit der geplanten Sanierung der Zentrale des städtischen Abfallwirtschafts- und Stadtreinigungsbetriebs, kurz AWS, an der Riedinger Straße nahe der Dieselbrücke in Augsburg. Roland Stingel mit Details.
2: In der Riedinger Straße stationiert der AWS seine Müllautos, Reinigungsfahrzeuge und den Winterdienst. Die Kosten für den geplanten Neubau sollen jetzt von 43 Millionen Euro auf 73 Millionen Euro gestiegen sein. Der Steuerzahlerbund kritisiert, dass in Augsburg oft große Bauprojekte viel teurer werden als gedacht und vermutet, dass anfangs mit zu niedrigen Zahlen bewusst diskutiert wird, um die Genehmigung für Bauprojekte zu bekommen oder aber, dass es Unkenntnis der Branche ist. Beides sei nicht hinnehmbar. Die letzten Jahre tauchten im Schwarzbuch der Steuerzahler, der Augsburger Hauptbahnhof und das Augsburger Theater als Grab für Steuergelder auf.
1: Dankeschön, Roland. Ab heute gilt in Deutschland der Tankrabatt. Durch Steuersenkungen könnte der Sprit an Tankstellen bis zu 17 Cent billiger werden. Was sagen die Augsburger dazu?
3: Für die Pendler finde ich super. Es sind natürlich viele andere nur dabei, die wo das einfach nur mitnehmen, die wo es eigentlich nicht brauchen.
4: Gut für die Leute, sage ich mal, für Verbraucher.
5: Ich fahre auch ein Auto, aber ich fahre schon immer gern Fahrrad. Und ich finde, das können sich viele Leute überlegen, auch anders zu fahren. Allerdings müsste auch dann die Deutsche Bahn etwas pünktlicher und besser ausgebaut werden. Und wenn man da das Geld reinsteckt, anstatt in den Tankrabatt.
6: Zum Glück interessiert es mich nicht so arg, weil ich fahre.
7: E-Auto fahren?
6: Ja.
8: Ich tanke nur alle 3 Monate.
7: Fahren Sie so selten Auto?
8: Ja.
1: Derzeit liegt der Preis für E10 Benzin bei rund 2 Euro. Die Herbstdull steht in den Startlöchern. Das bedeutet aber auch Einschränkungen für den Verkehr. Seit heute Mittag sind der Veranstaltungsbereich zwischen Jakoba und Vogeltor und die Zufahrten Rosengasse, Kappeneck, Lochgässchen und auf dem Plätzchen für Fahrzeuge gesperrt. Die Sperrung dauert bis Mitte Oktober. Besucher der Duld können mit den Straßenbahnlinien 1 bis Jakobertor und 6 bis Gärtnerstraße sowie mit den Buslinien 22, 23 und 35 anreisen. Parkplätze gibt es außerdem in der Citygalerie, dahin kommt ihr über die Jakoberwallstraße. Der mittelschwäbische Wallfahrtsort Maria Vesperbild führt am Sonntag wieder die bekannte Kleintiersegnung auf dem Wallfahrtsplatz vor dem Pilgerhaus durch. Anlass ist der Festtag des heiligen Franziskus, der in seinem Sonnengesang alle Kreaturen als Brüder und Schwester des Menschen bezeichnete. Willkommen sind alle Haustiere und Wegbegleiter wie Katzen, Hunde, Kaninchen, aber auch Pferde oder Vögel. Sie werden am Sonntag nach dem Pilgeramt um 11.15 Uhr gesegnet. 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Unspektakulär ist das Wetter am Nachmittag in Augsburg und der Region. Der Himmel ist größtenteils bewölkt, aber die Sonne kommt immer wieder durch und die Werte, die steigen bis 23 Grad. Heute Nacht, da schlägt langsam das Wetter um. Es ist relativ bewölkt in der Nacht, dafür nicht so kalt. Nur bis auf 15 Grad fallen die Temperaturen in die Morgenstunden rein. Da regnet es immer wieder und auch morgen am Freitagmorgen und am Freitagvormittag, da regnet es. Und ansonsten ist der Freitag bewölkt und die Werte, die steigen morgen bis auf 17 Grad. Am Wochenende bis knapp 20 Grad. Das Wochenende ist auch größtenteils bewölkt.
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9: Immer aktuell dank KI. Auf der A8 von München Richtung Stuttgart steht zwischen Zusmarshausen und Burgau ein defekter Lastwagen.
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9: Auf der A8 bei Dasing. Seht ihr Staus und Blitzer, meldet sie gerne unter der 0821 50 242 26.
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1: Im Wertachviertel gibt es Ärger um gelbe Flecken auf der Straße und das sorgt für Diskussionen. In der Wolfgangstraße war im Sommer ein Abschnitt für den Autoverkehr gesperrt worden. Mit Möbeln, Pflanzungen und gelben Farbmarkierungen sollte getestet werden, wie die Straße künftig grüner und autofreier gestaltet werden könnte. Bei einigen Anwohnern kommt das allerdings jetzt nicht gut an. Sie kritisieren vor allem die fehlenden Parkplätze und die lange Sperrung. Auch die gelben Markierungen sorgten für Ärger. Sie waren laut Stadt nicht genehmigt und mussten aufwendig entfernt werden. Eine dauerhafte Umgestaltung der Wolfgangstraße ist geplant. Dafür fehlt allerdings bislang das nötige Geld. Ob bereits im kommenden Jahr eine provisorische Lösung kommt, das ist noch offen.
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1: Ich bin Veronika Götz. 3 Jahre Jugendstrafe gegen den 16-Jährigen aus dem Landkreis Augsburg, der unter anderem wegen Vorbereitung eines Terroranschlags angeklagt war. Im Oktober letzten Jahres waren dem Jugendlichen bei der Explosion einer selbstgebauten Kugelbombe 2 Finger abgerissen worden. Die Ermittler fanden daraufhin bei dem jungen Mann hohe Mengen an Sprengstoff, Bauanleitungen, Videos des IS sowie islamistische Fahnen und Symbole. Das Urteil ist noch nicht rechtskräftig. Die Augsburger Herbstduld steht in den Startlöchern. Ab heute Mittag sind der Veranstaltungsbereich vom Jakoba zum Vogeltor und die Zufahrten Rosengasse, Kappeneck, Lochgässchen und auf dem Plätzchen für Fahrzeuge gesperrt. Die Sperrung dauert bis Mitte Oktober. Und damit zu mehr Nachrichten aus Bayern, Deutschland und der Welt.
2: Ich bin Dominik Schweiger. Seit Mitternacht gilt der neue Tankrabatt und die Spritpreise sind direkt gefallen. Laut ADAC war der Preis für Super E10 am Morgen im Schnitt gut 14 Cent niedriger als gestern. Diesel war gut 15 Cent günstiger. Bis Jahresende soll der Tankrabatt über eine Energiesteuersenkung die hohen Spritpreise abfedern. Ob der Rabatt aber komplett an die Verbraucher weitergegeben wird, ist offen. Ökonomen und Oppositionspolitiker kritisieren den Tankrabatt als wenig zielgerichtete Entlastung mit der Gießkanne. Klimaneutraler Strom ist auf dem Vormarsch. In den ersten 3 Quartalen dieses Jahres deckten erneuerbare Energien über 60% des Stromverbrauchs ab, so viel wie noch nie. Das hat der Bundesverband der Energie- und Wasserwirtschaft mitgeteilt. Vor allem Wind- und Sonnenenergie ist für den Anstieg verantwortlich. Anständiger Schlaf dauert in der Regel 7 bis 9 Stunden. Die meisten Menschen in Bayern schlafen aber deutlich kürzer. 7 von 10 kommen nicht auf das medizinisch empfohlene Optimum, zeigt eine Befragung für die AOK Bayern. Ein knappes Drittel schläft demnach weniger als 6 Stunden. Männer und Frauen unterscheiden sich dabei kaum in ihrer Schlafdauer. Im 3. Anlauf soll er endlich her, der 1. Sieg für Jürgen Klopp als Fußball-Bundestrainer. Um 20.45 Uhr empfängt Deutschland Serbien in der Nations League und steht schon unter Druck. Pia Wegner blickt voraus.
3: Ein 1:1 in den Niederlanden, ein 0:1 gegen Griechenland. Der Start unter Jürgen Klopp war mehr als holprig. Jetzt wechselt er den Kader erst einmal kräftig durch. 9 mögliche Debütanten sind im 2. DFB-Aufgebot dabei. Hoffnung auf 3 Punkte macht der Gegner Serbien. Der hat in diesem Jahr erst einmal gewonnen und beide bisherigen Nations League-Spiele verloren.
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1: Heute Nacht, da ist der Himmel in Augsburg und der Region größtenteils bewölkt. Und dann gegen Ende der Nacht am Morgen, am Freitagmorgen und am Freitagvormittag, da kann es vielerorts regnen in Augsburg und der Region. Die Werte, die fallen heute Nacht nur auf bis zu 15 Grad, weil es eben bedeckt ist. Und morgen am Freitag hat es dann tagsüber bis 17 Grad. Aber wie gesagt, am Freitagvormittag kann es immer wieder noch regnen und am Nachmittag ist es bewölkt. Das Wochenende, das wird dann größtenteils bewölkt. Ab und zu kommt die Sonne raus. Knapp 20 Grad.
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4: Immer aktuell, dank KI. Uns liegen im Moment keine Staus und Behinderungen vor.
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4: Derzeit liegen uns keine Blitzer- oder Abstandsmeldungen vor. Alle Staus und Blitzer gibt's auch auf radioaugsburg.de und in der Radio Augsburg-App. Wir wünschen euch eine gute Fahrt.
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1: Wer heute Nachmittag noch was erleben möchte, in der Stadtteilbücherei Lechhausen kann man ab 16.30 Uhr beim VR-Gaming-Nachmittag die Playstation ein bisschen ausprobieren. Der Eintritt dazu, der ist frei. Musik gibt's heute Abend gleich zweimal. In der Stadthalle Gersthofen heißt es ab 19.30 Uhr die Legende Roy Black und im Museum Schwabmünchen steht ab 20 Uhr Swing im Mux auf dem Programm. Morgen am Freitag können wir shoppen gehen in der Augsburger Innenstadt. Da ist Shopping Night. Die Geschäfte haben bis 22 Uhr geöffnet und im Augsburger Rathaus findet außerdem die lange Nacht der Demokratie morgen am Freitag statt.

0: Stoffe und kreative Materialien sucht, der kann am Sonntag außerdem zum Stoffmarkt nach Gersthofen fahren. Und noch mehr Tipps findet ihr bei uns auf der Website unter radioaugsburg.de.
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1: 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Ein spannender Nachmittag liegt hinter uns. Das neue Schwarzbuch der Steuerzahler ist raus und Augsburg ist wieder mit dabei. Auweia. Nicht mit dem Bahnhof und nicht mit dem Staatstheater, so viel ist verraten. Außerdem kommt gleich mehr zum Urteil. Im Fall des 16-Jährigen, der eine Bombe gebaut hat, zwei Finger hat es ihm dabei abgerissen, und der mit dem IS sympathisiert haben soll. Und damit es nicht zu negativ wird, Kleintiersegnung in Maria Vesperbild am Wochenende. Und auf den Tankrabatt, der heute gestartet ist, schauen wir auch gleich nochmal hier um halb bei unserem Radio Augsburg Tag im Überblick.

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1: Ich bin Veronika Götz. 3 Jahre Jugendstrafe gegen den 16-Jährigen aus dem Landkreis Augsburg, der unter anderem wegen Vorbereitung eines Terroranschlags angeklagt war. Im Oktober letzten Jahres waren dem Jugendlichen bei der Explosion einer selbstgebauten Kugelbombe 2 Finger abgerissen worden. Dadurch geriet der Mann ins Visier von Ermittlern. Die fanden bei dem jungen Mann hohe Mengen an Sprengstoff, Videos des IS sowie islamistische Fahnen und Symbole. Der Jugendliche wies die Vorwürfe zurück. Er hätte einen Anschlag geplant, bei dem viele Menschen getötet hätten werden sollten. Und er würde mit dem IS sympathisieren. Das glaubte ihm das Gericht aber nicht. Die Untersuchungshaft von einem Dreivierteljahr würde dem 16-Jährigen auf die 3 Jahre Jugendhaft angerechnet. Der Mann bleibt vorerst im Gefängnis. Rechtskräftig ist das Urteil aber noch nicht. Heute ist das neue Schwarzbuch der Steuerzahler erschienen und auch Augsburg ist wieder mit dabei. Diesmal mit der geplanten Sanierung der Zentrale des städtischen Abfallwirtschafts- und Stadtreinigungsbetriebs, kurz AWS, an der Riedinger Straße nahe der Dieselbrücke in Augsburg. Roland Stingel mit Details.
2: In der Riedinger Straße stationiert der AWS seine Müllautos, Reinigungsfahrzeuge und den Winterdienst. Die Kosten für den geplanten Neubau sollen jetzt von 43 Millionen Euro auf 73 Millionen Euro gestiegen sein. Der Steuerzahlerbund kritisiert, dass in Augsburg oft große Bauprojekte viel teurer werden als gedacht und vermutet, dass anfangs mit zu niedrigen Zahlen bewusst diskutiert wird, um die Genehmigung für Bauprojekte zu bekommen oder aber, dass es Unkenntnis der Branche ist. Beides sei nicht hinnehmbar. Die letzten Jahre tauchten im Schwarzbuch der Steuerzahler, der Augsburger Hauptbahnhof und das Augsburger Theater als Grab für Steuergelder auf.
1: Dankeschön, Roland. Ab heute gilt in Deutschland der Tankrabatt. Durch Steuersenkungen könnte der Sprit an Tankstellen bis zu 17 Cent billiger werden. Was sagen die Augsburger dazu?
3: Für die Pendler finde ich es super. Es sind natürlich viele andere nur dabei, die das einfach nur mitnehmen, die es eigentlich nicht brauchen.
4: Gut für die Leute, sage ich mal, für Verbraucher.
5: Ich fahre auch ein Auto, aber ich fahre schon immer gern Fahrrad. Und ich finde, es können sich viele Leute überlegen, auch anders zu fahren. Allerdings müsste auch dann die Deutsche Bahn etwas pünktlicher und besser ausgebaut werden. Und wenn man da das Geld reinsteckt, anstatt in den Tankrabatt.
6: Zum Glück interessiert es mich nicht so arg, weil ich fahre.
1: Auto fahren?
6: Ja.
7: Ich tanke nur alle 3 Monate.
1: Fahren Sie so selten Auto?
7: Ja.
1: Derzeit liegt der Preis für E10 Benzin bei rund 2 Euro. Die Herbstdull steht in den Startlöchern. Das bedeutet aber auch Einschränkungen für den Verkehr. Seit heute Mittag sind der Veranstaltungsbereich zwischen Jakoba und Vogeltor und die Zufahrten Rosengasse, Kappeneck, Lochgässchen und auf dem Plätzchen für Fahrzeuge gesperrt. Die Sperrung dauert bis Mitte Oktober. Besucher der Duld können mit den Straßenbahnlinien 1 bis Jakobertor und 6 bis Gärtnerstraße sowie mit den Buslinien 22, 23 und 35 anreisen. Parkplätze gibt es außerdem in der Citygalerie, dahin kommt ihr über die Jakoberwallstraße. Der mittelschwäbische Wallfahrtsort Maria Vesperbild führt am Sonntag wieder die bekannte Kleintiersegnung auf dem Wallfahrtsplatz vor dem Pilgerhaus durch. Anlass ist der Festtag des heiligen Franziskus, der in seinem Sonnengesang alle Kreaturen als Brüder und Schwester des Menschen bezeichnete. Willkommen sind alle Haustiere und Wegbegleiter wie Katzen, Hunde, Kaninchen, aber auch Pferde oder Vögel. Sie werden am Sonntag nach dem Pilgeramt um 11.15 Uhr gesegnet. 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Heute Nacht, da ist der Himmel in Augsburg und der Region größtenteils bewölkt und dann gegen Ende der Nacht am Morgen, am Freitagmorgen und am Freitagvormittag, da kann es vielerorts regnen in Augsburg und der Region. Die Werte, die fallen heute Nacht nur auf bis zu 15 Grad, weil es eben bedeckt ist und morgen am Freitag hat es dann tagsüber bis 17 Grad, aber wie gesagt, am Freitagvormittag kann es immer wieder noch regnen und am Nachmittag ist es bewölkt. Das Wochenende, das wird dann größtenteils bewölkt, ab und zu kommt die Sonne raus, knapp 20 Grad.
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8: Immer aktuell, dank KI. Die Polizei meldet derzeit keine Verkehrsbehinderungen in Augsburg und der Region.
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8: Derzeit liegen uns keine Blitzer oder Abstandsmeldungen vor. Seht ihr Staus und Blitzer, meldet sie gerne unter der 0821 50 242 26.
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1: Am alten Donauhafen in Donauwörth wird ein Stück Geschichte wieder lebendig. Dort standen früher große Drehkräne. Die Fundamente sind heute noch zu sehen. Jetzt kann einer dieser Kräne virtuell wieder bestaunt werden. Dafür wurde ein historischer Kran aus Kelheim als Vorlage genommen und für den Donauwörther Hafen originalgetreu dargestellt. Über einen QR-Code können Besucher außerdem einen kurzen Animationsfilm ansehen. Er zeigt, wie der Kran früher beim Verladen von Bahn eingesetzt wurde. So wird die Geschichte des alten Donauhafen mit moderner Technik wieder sichtbar.
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1: Ich bin Veronika Götz. Heute ist das neue Schwarzbuch der Steuerzahler erschienen und auch Augsburg ist wieder mit dabei. Diesmal mit der geplanten Sanierung der Zentrale des städtischen Abfallwirtschafts- und Stadtreinigungsbetriebs, kurz AWS, an der Riedinger Straße. Die Kosten für den geplanten Neubau sollen jetzt von 43 Millionen Euro auf 73 Millionen Euro gestiegen sein. Maria Vesperbild führt am Sonntag wieder die bekannte Kleintiersegnung durch. Anlass ist der Festtag des heiligen Franziskus, der in seinem Sonnengesang alle Kreaturen als Brüder und Schwester des Menschen bezeichnete. Willkommen sind alle Haustiere und Wegbegleiter wie Katzen, Hunde, Kaninchen, aber auch Pferde oder Vögel. Die Segnung ist um 11.15 Uhr. Und damit zu mehr Nachrichten aus Bayern, Deutschland und der Welt.
2: Ich bin Dominik Schweiger. Wer länger als 4 Jahre Kunde von Amazon Prime ist, für den gibt's gute Nachrichten. Es gilt erstmal wieder der alte Preis von 69 Euro statt der 90 Euro im Jahr. Der Bundesgerichtshof hat die Preiserhöhung vor 4 Jahren für unwirksam erklärt. Dafür hätten die Kunden nämlich ausdrücklich zustimmen müssen, hieß es. Für schon zu viel gezahltes Geld kann man sich einer Sammelklage der Verbraucherzentrale anschließen. Das Deutschland-Ticket wird ab nächstem Jahr wieder teurer. Es kostet dann 66,80 Euro. Die Deutsche Umwelthilfe kritisiert, mit einem Teil der Milliardenkosten für den heute gestarteten Tankrabatt hätte die Erhöhung verhindert werden können. Die Verbraucherzentrale warnt, dass sich immer mehr Menschen das Deutschland-Ticket nicht mehr leisten könnten. Stichwort Tankrabatt, der gilt ja seit heute wieder und das macht sich an den Tankstellen auch bemerkbar. Allerdings nicht so stark wie erhofft. Mehr von Thomas Beskin.
3: Die tägliche 12-Uhr-Erhöhung ließ Autofahrer kurz aufschrecken. Inzwischen haben sich die Preise wieder eingependelt. Super E10 bei 2,20 Euro und Diesel bei 2,34 Euro, Stand 14 Uhr. Viel ist damit vom Tankrabatt nicht geblieben. Im Vergleich zu gestern sind die Unterschiede minimal. Genau das hatten Kritiker vorhergesagt. Sie werfen der Bundesregierung nun vor, nichts aus der ersten Mineralölsteuersenkung im Sommer gelernt zu haben.
2: Und schon wieder soll auf dem Oktoberfest ein Mann einer Frau heimlich unter den Rock gefilmt haben. Begleiterin der 26-Jährigen bemerkten die Aufnahme und nahmen dem Verdächtigen das Handy ab. Die Polizei stellte das Gerät sicher und nahm den 36-Jährigen vorläufig fest. Gegen ihn wird wegen der Verletzung des Intimbereichs durch Bildaufnahmen ermittelt. Bereits in den vergangenen Tagen hat es auf der Wiesn einen ähnlichen Fall gegeben.
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1: Heute Nacht, da ist der Himmel in Augsburg und der Region größtenteils bewölkt. Und dann gegen Ende der Nacht am Morgen, am Freitagmorgen und am Freitagvormittag, da kann es vielerorts regnen in Augsburg und der Region. Die Werte, die fallen heute Nacht nur auf bis zu 15 Grad, weil es eben bedeckt ist. Und morgen am Freitag hat es dann tagsüber bis 17 Grad. Aber wie gesagt, am Freitagvormittag kann es immer wieder noch regnen und am Nachmittag ist es bewölkt. Das Wochenende, das wird dann größtenteils bewölkt, ab und zu kommt die Sonne raus, knapp 20 Grad.
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4: Immer aktuell, dank KI. Auf der A8 von München Richtung Stuttgart brennt zwischen Dasing und Friedberg ein PKW.
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4: Derzeit liegen uns keine Blitzer oder Abstandsmeldungen vor. Alle Staus und Blitzer gibt's auch auf radioaugsburg.de und in der Radio Augsburg App. Wir wünschen euch eine gute Fahrt.
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1: Was macht den Goldenen Saal eigentlich so besonders und wie viel Gold ist da eigentlich drin?
2: Das Augsburger Rathaus ist rund 400 Jahre alt. Es gilt als eines der bedeutendsten Renaissance-Bauwerke nördlich der Alpen. Zur Zeit seiner Entstehung war Augsburg eine sehr reiche und mächtige Stadt. Beim Goldenen

0: 1944 vollständig zerstört worden. Zunächst wurde er nur provisorisch wieder instand gesetzt. Erst 1996 war er endgültig wiederhergestellt und erstrahlte in seiner früheren Pracht. Aber wie viel Gold ist denn jetzt eigentlich drin? Baureferent Steffen Kercher.
1: Es ist gar nicht so viel, weil das ist im Mikrometerbereich, werden die Dinge vergoldet insofern.
0: Tatsächlich befinden sich immerhin 2,6 Kilogramm Blattgold im Goldenen Saal. Das entspricht momentan einem Materialwert von rund 310.000 Euro.

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Ein spannender Nachmittag liegt hinter uns. Das neue Schwarzbuch der Steuerzahler ist raus und Augsburg ist wieder mit dabei. Auweia. Nicht mit dem Bahnhof und nicht mit dem Staatstheater, so viel ist verraten. Außerdem kommt gleich mehr zum Urteil. Im Fall des 16-Jährigen, der eine Bombe gebaut hat, zwei Finger hat es ihm dabei abgerissen und der mit dem IS sympathisiert haben soll. Und damit es nicht zu negativ wird, Kleintiersegnung in Maria-Vesper-Bild am Wochenende. Und auf den Tankrabatt, der heute gestartet ist, schauen wir auch gleich nochmal hier um halb bei unserem Radio Augsburg Tag im Überblick.

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1: Ich bin Veronika Götz. 3 Jahre Jugendstrafe gegen den 16-Jährigen aus dem Landkreis Augsburg, der unter anderem wegen Vorbereitung eines Terroranschlags angeklagt war. Im Oktober letzten Jahres waren dem Jugendlichen bei der Explosion einer selbstgebauten Kugelbombe 2 Finger abgerissen worden. Dadurch geriet der Mann ins Visier von Ermittlern. Die fanden bei dem jungen Mann hohe Mengen an Sprengstoff, Videos des IS sowie islamistische Fahnen und Symbole. Der Jugendliche wies die Vorwürfe zurück. Er hätte einen Anschlag geplant, bei dem viele Menschen getötet hätten werden sollten. Und er würde mit dem IS sympathisieren. Das glaubte ihm das Gericht aber nicht. Die Untersuchungshaft von einem Dreivierteljahr würde dem 16-Jährigen auf die 3 Jahre Jugendhaft angerechnet. Der Mann bleibt vorerst im Gefängnis. Rechtskräftig ist das Urteil aber noch nicht. Heute ist das neue Schwarzbuch der Steuerzahler erschienen und auch Augsburg ist wieder mit dabei. Diesmal mit der geplanten Sanierung der Zentrale des städtischen Abfallwirtschafts- und Stadtreinigungsbetriebs, kurz AWS, an der Riedinger Straße nahe der Dieselbrücke in Augsburg. Roland Stingel mit Details.
2: In der Riedinger Straße stationiert der AWS seine Müllautos, Reinigungsfahrzeuge und den Winterdienst. Die Kosten für den geplanten Neubau sollen jetzt von 43 Millionen Euro auf 73 Millionen Euro gestiegen sein. Der Steuerzahlerbund kritisiert, dass in Augsburg oft große Bauprojekte viel teurer werden als gedacht und vermutet, dass anfangs mit zu niedrigen Zahlen bewusst diskutiert wird, um die Genehmigung für Bauprojekte zu bekommen oder aber, dass es Unkenntnis der Branche ist. Beides sei nicht hinnehmbar. Die letzten Jahre tauchten im Schwarzbuch der Steuerzahler, der Augsburger Hauptbahnhof und das Augsburger Theater als Grab für Steuergelder auf.
1: Dankeschön, Roland. Ab heute gilt in Deutschland der Tankrabatt. Durch Steuersenkungen könnte der Sprit an Tankstellen bis zu 17 Cent billiger werden. Was sagen die Augsburger dazu?
3: Für die Pendler finde ich es super. Es sind natürlich viele andere nur dabei, die wo das einfach nur mitnehmen, die wo es eigentlich nicht brauchen.
4: Gut für die Leute, sage ich mal, für Verbraucher.
5: Ich fahre auch ein Auto, aber ich fahre schon immer gern Fahrrad. Und ich finde, das können sich viele Leute überlegen, auch anders zu fahren. Allerdings müsste auch dann die Deutsche Bahn etwas pünktlicher und besser ausgebaut werden. Und wenn man da das Geld reinsteckt, anstatt den Tankrabatt.
6: Zum Glück interessiert es mich nicht so arg, weil ich fahre.
7: E-Auto fahren?
6: Ja.
8: Ich tanke nur alle 3 Monate.
7: Fahren Sie so selten Auto?
8: Ja.
1: Derzeit liegt der Preis für E10 Benzin bei rund 2 Euro. Die Herbstdull steht in den Startlöchern. Das bedeutet aber auch Einschränkungen für den Verkehr. Seit heute Mittag sind der Veranstaltungsbereich zwischen Jakoba und Vogeltor und die Zufahrten Rosengasse, Kappeneck, Lochgässchen und auf dem Plätzchen für Fahrzeuge gesperrt. Die Sperrung dauert bis Mitte Oktober. Besucher der Duld können mit den Straßenbahnlinien 1 bis Jakobertor und 6 bis Gärtnerstraße sowie mit den Buslinien 22, 23 und 35 anreisen. Parkplätze gibt es außerdem in der Citygalerie, dahin kommt ihr über die Jakoberwallstraße. Der mittelschwäbische Wallfahrtsort Maria Vesperbild führt am Sonntag wieder die bekannte Kleintiersegnung auf dem Wallfahrtsplatz vor dem Pilgerhaus durch. Anlass ist der Festtag des heiligen Franziskus, der in seinem Sonnengesang alle Kreaturen als Brüder und Schwester des Menschen bezeichnete. Willkommen sind alle Haustiere und Wegbegleiter wie Katzen, Hunde, Kaninchen, aber auch Pferde oder Vögel. Sie werden am Sonntag nach dem Pilgeramt um 11.15 Uhr gesegnet. 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Heute Nacht, da ist der Himmel in Augsburg und der Region größtenteils bewölkt und dann gegen Ende der Nacht am Morgen, am Freitagmorgen und am Freitagvormittag, da kann es vielerorts regnen in Augsburg und der Region. Die Werte, die fallen heute Nacht nur auf bis zu 15 Grad, weil es eben bedeckt ist und morgen am Freitag hat es dann tagsüber bis 17 Grad, aber wie gesagt, am Freitagvormittag kann es immer wieder noch regnen und am Nachmittag ist es bewölkt. Das Wochenende, das wird dann größtenteils bewölkt, ab und zu kommt die Sonne raus, knapp 20 Grad.
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9: Immer aktuell, dank KI. Vorsicht auf der A8 von München Richtung Stuttgart zwischen Dasing und Friedberg. Ein PKW brennt, Personen befinden sich auf der Fahrbahn und das Stauende liegt hinter einer Kurve.
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9: Derzeit liegen uns keine Blitzer oder Abstandsmeldungen vor. Alle Staus und Blitzer gibt es auch auf radioaugsburg.de und in der Radio Augsburg App. Radio Augsburg wünscht eine gute Fahrt.
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1: Ich bin Dominik Schweiger. Dass Amazon fürs Prime-Abonnement vor 4 Jahren den Preis deutlich erhöht hat, ist unwirksam. Das hat der Bundesgerichtshof entschieden. Die Kunden hätten dem ausdrücklich zustimmen müssen. Ronny Thorau mit den Infos, was das bedeutet.
2: Vor 4 Jahren hatte Amazon den Preis für sein Prime-Abonnement deutlich erhöht, bei jährlicher Abrechnung zum Beispiel von 69 auf 89,90 Euro. Allerdings bat Amazon nicht ausdrücklich um Zustimmung. Die Verbraucherzentrale NRW klagte, bekam in Vorinstanzen Recht und Amazon scheiterte nun mit seinem Einspruch am BGH. Für Altkunden gelten damit bis auf Weiteres wieder die alten Preise. Schon gezahlte Mehrgebühren können Verbraucher entweder individuell zurückfordern oder sich einer Sammelklage der Verbraucherzentrale NRW anschließen.
1: Das Kanzleramt hat den Entwurf von Finanzminister Klingbeil für eine Zuckersteuer gestoppt. Die Vorlage weiche von den Empfehlungen der Finanzkommission Gesundheit ab und sei nicht mehrheitsfähig, heißt es. Die Union lehnt eine Zuckersteuer grundsätzlich ab. Die SPD kritisiert die Blockade und verweist darauf, dass die Einnahmen ins Gesundheitssystem fließen sollten. Weniger Urlaub, mehr arbeiten, aber nicht mehr Geld. So lässt sich das Gedankenspiel von VW-Chef Blume ganz gut zusammenfassen. Auch er kritisiert, dass die Arbeitskosten in Deutschland zu hoch seien im Vergleich zu anderen europäischen Ländern. Volkswagen hatte zuvor mehrere Tarifverträge gekündigt und damit den Weg für Verhandlungen freigemacht. Die Gewerkschaft IG Metall kündigt Widerstand gegen Eingriffe in die 35-Stunden-Woche an. Bayern zieht immer noch mehr Menschen aus anderen Bundesländern an, als dorthin wegziehen. Letztes Jahr lag das Plus bei gut 8.400 Menschen, rund 12% weniger als 2024. Vor allem Menschen unter 30 zieht es in den Freistaat. Viele davon kommen aus Baden-Württemberg und Hessen. Trotzdem schrumpft Bayerns Bevölkerung insgesamt.
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3: Heute Nacht, da ist der Himmel in Augsburg und der Region größtenteils bewölkt. Und dann gegen Ende der Nacht am Morgen, am Freitagmorgen und am Freitagvormittag, da kann es vielerorts regnen in Augsburg und der Region. Die Werte, die fallen heute Nacht nur auf bis zu 15 Grad, weil es eben bedeckt ist. Und morgen am Freitag hat es dann tagsüber bis 17 Grad. Aber wie gesagt, am Freitagvormittag kann es immer wieder noch regnen und am Nachmittag ist es bewölkt. Das Wochenende, das wird dann größtenteils bewölkt. Ab und zu kommt die Sonne raus. Knapp 20 Grad.
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4: Immer aktuell, dank KI. Vorsicht auf der A8 München Richtung Stuttgart zwischen Zusmarshausen und Burgau. Ein großes Plastikteil liegt auf dem linken Fahrstreifen.
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4: Derzeit liegen uns keine Blitzer oder Abstandsmeldungen vor. Alle Staus und Blitzer gibt's auch auf radioaugsburg.de und in der Radio Augsburg App. Radio Augsburg wünscht eine gute Fahrt.
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1: Heute Nacht, da ist der Himmel in Augsburg und der Region größtenteils bewölkt. Und dann gegen Ende der Nacht am Morgen, am Freitagmorgen und am Freitagvormittag, da kann es vielerorts regnen in Augsburg und der Region. Die Werte, die fallen heute Nacht nur auf bis zu 15 Grad, weil es eben bedeckt ist. Und morgen am Freitag hat es dann tagsüber bis 17 Grad. Aber wie gesagt, am Freitagvormittag kann es immer wieder noch regnen und am Nachmittag ist es bewölkt. Das Wochenende, das wird dann größtenteils bewölkt. Ab und zu kommt die Sonne raus, knapp 20 Grad.
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2: Immer aktuell, dank KI. Uns liegen im Moment keine Staus und Behinderungen vor.
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2: Derzeit liegen uns keine Blitzer oder Abstandsmeldungen vor. Seht ihr Staus und Blitzer, meldet sie gerne unter der 0821 50 242 26.
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1: Ich bin Dominik Schweiger. Viele Menschen aus Ostdeutschland bewerten die Wiedervereinigung für sich persönlich positiv. Im ARD-Deutschland-Trend sagen 44%, sie hätten dadurch eher Vorteile erfahren. Für jeden Vierten im Osten hatte die Wiedervereinigung keinen größeren Einfluss auf das eigene Leben. Im Westen sagen das 44% der Befragten. Tag 1 mit dem neuen Tankrabatt neigt sich dem Ende zu und der Sprit ist tatsächlich etwas günstiger. Im Schnitt um 10 Cent pro Liter. Thomas Bleskin weiß, worauf Autofahrer jetzt achten können.
2: Für Autofahrer lohnt sich trotz Tankrabatt der Blick auf die Uhr. Kurz vor Mittag kostet der E10 bundesweit im Schnitt nämlich 2,05 Euro und Diesel knapp 2,20 Euro. An einigen Tankstellen lag E10 sogar zeitweise unter 2 Euro. Dann kam der übliche Preissprung um 12 Uhr. ADAC und ACE raten zur Nutzung von Vergleichs-Apps oder einfach Google Maps. Auch dort werden die Spritpreise angezeigt.
1: Der Bundesgerichtshof hat die Preiserhöhung bei Amazon Prime für unwirksam erklärt. Der Konzern hatte das Abo 2022 verteuert, ohne die Kunden ausdrücklich um Zustimmung zu bitten. Laut BGH waren die entsprechenden Vertragsklauseln nicht transparent genug. Betroffene Bestandskunden sollen deshalb vorübergehend wieder den alten Preis zahlen, sprich 69 Euro im Jahr. Zu viel gezahltes Geld der letzten Jahre kann beispielsweise mit einer Sammelklage der Verbraucherzentrale zurückgeholt werden. Die deutsche Fußballnationalmannschaft hofft heute Abend auf den ersten Sieg unter Bundestrainer Jürgen Klopp. Gleich um 20.45 Uhr empfängt das DFB-Team Serbien in der Nations League. Nach einem Unentschieden gegen die Niederlande und einer Niederlage gegen Griechenland steht Deutschland bereits unter Druck. Klopp hat den Kader kräftig verändert und 9 mögliche Debütanten nominiert.
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3: Immer aktuell, dank KI. In Augsburg liegen die Temperaturen aktuell bei 18 Grad, in Gersthofen ebenfalls bei 18 Grad. Am Abend ist es bedeckt und beim Wetter tut sich kaum etwas. Später in der Nacht setzt in Augsburg und der Region Regen ein, im Mindeltal teils kräftig. Morgen gibt es Regen und Schauer bei bis zu 19 Grad.
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3: Uns liegen im Moment keine Staus und Behinderungen vor.
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3: Derzeit liegen uns keine Blitzer oder Abstandsmeldungen vor. Alle Staus und Blitzer gibt es auch auf radioaugsburg.de und in der Radio Augsburg App. Gute Fahrt.
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1: Immer aktuell, dank KI. In Augsburg liegen die Temperaturen aktuell bei 18 Grad, in Gersthofen ebenfalls bei 18 Grad. Am Abend ist es bedeckt und beim Wetter tut sich kaum etwas. Später in der Nacht setzt in Augsburg und der Region Regen ein, im Mindeltal teils kräftig. Morgen gibt es Regen und Schauer bei bis zu 19 Grad.
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1: Die Polizei meldet derzeit keine Verkehrsbehinderungen in Augsburg und der Region.
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1: Derzeit liegen uns keine Blitzer oder Abstandsmeldungen vor. Alle Staus und Blitzer gibt es auch auf radioaugsburg.de und in der Radio Augsburg App. Radio Augsburg wünscht eine gute Fahrt.
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1: Ich bin Dominik Schweiger. Der neue Tankrabatt spaltet die Bevölkerung nahezu genau in zwei Lager. Im ARD-Deutschland-Trend halten 47% die Steuersenkung auf Benzin und Diesel für richtig, 46% lehnen sie dagegen ab. Deutlicher fällt das Urteil zur Energiepolitik insgesamt aus. Für 3/4 der Befragten tut die Bundesregierung nicht genug gegen die hohen Preise. Das Deutschland-Ticket wird ab nächstem Jahr wieder teurer. Es kostet dann 66,80 Euro. Die Deutsche Umwelthilfe kritisiert, mit einem Teil der Milliardenkosten für den heute gestarteten Tankrabatt hätte die Erhöhung verhindert werden können. Die Verbraucherzentrale warnt, dass sich immer mehr Menschen das Deutschland-Ticket nicht mehr leisten könnten. Dass Amazon fürs Prime-Abonnement vor 4 Jahren den Preis deutlich erhöht hat, ist unwirksam. Das hat der Bundesgerichtshof entschieden. Die Kunden hätten dem ausdrücklich zustimmen müssen. Ronny Thorau mit den Infos, was das bedeutet.
2: Vor 4 Jahren hatte Amazon den Preis für sein Prime-Abonnement deutlich erhöht, bei jährlicher Abrechnung zum Beispiel von 69 auf 89,90 Euro. Allerdings bat Amazon nicht ausdrücklich um Zustimmung. Die Verbraucherzentrale NRW klagte, bekam in Vorinstanzen Recht und Amazon scheiterte nun mit seinem Einspruch am BGH. Für Altkunden gelten damit bis auf Weiteres wieder die alten Preise. Schon gezahlte Mehrgebühren können Verbraucher entweder individuell zurückfordern oder sich einer Sammelklage der Verbraucherzentrale NRW anschließen.
1: Und schon wieder soll auf dem Oktoberfest ein Mann einer Frau heimlich unter den Rock gefilmt haben. Begleiterin der 26-Jährigen bemerkten die Aufnahme und nahmen dem Verdächtigen das Handy ab. Die Polizei stellte das Gerät sicher und nahm den 36-Jährigen vorläufig fest. Gegen ihn wird wegen der Verletzung des Intimbereichs durch Bildaufnahmen ermittelt. Bereits in den vergangenen Tagen hat es auf der Wiesn einen ähnlichen Fall gegeben.
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3: Immer aktuell, dank KI. Am Abend ist es bedeckt und insgesamt ruhig. In der Nacht kommt in der Region Regen auf. Morgen fällt zeitweise Regen bei 17 bis 19 Grad. In Augsburg messen wir 18 Grad, in Dillingen 20 Grad.
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3: Auf der A8 Richtung Stuttgart finden zwischen Dasing und Friedberg Markierungsarbeiten statt. Der linke Fahrstreifen ist bis 21.30 Uhr gesperrt.
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3: Derzeit liegen uns keine Blitzer oder Abstandsmeldungen vor. Seht ihr Staus und Blitzer? Meldet sie gerne unter der 0821 50 242 26.
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1: Immer aktuell, dank KI. Am Abend ist es bedeckt und insgesamt ruhig. In der Nacht kommt in der Region Regen auf. Morgen fällt zeitweise Regen bei 17 bis 19 Grad. In Augsburg messen wir 18 Grad, in Dillingen 20 Grad.
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1: Auf der A8 in Richtung Stuttgart finden zwischen Dasing und Friedberg Markierungsarbeiten statt. Der linke Fahrstreifen ist bis zum 1. Oktober 2026 um 21.30 Uhr gesperrt.
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1: Derzeit liegen uns keine Blitzer oder Abstandsmeldungen vor. Alle Staus und Blitzer gibt's auch auf radioaugsburg.de und in der Radio Augsburg App. Wir wünschen euch eine gute Fahrt.
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1: Ich bin Christian Lang. Tag 1 mit dem neuen Tankrabatt neigt sich dem Ende entgegen und der Sprit ist tatsächlich etwas günstiger, im Schnitt um 10 Cent pro Liter. Thomas Pleskin berichtet.
2: Für Autofahrer lohnt sich trotz Tankrabatt der Blick auf die Uhr. Kurz vor Mittag kostet der E10 bundesweit im Schnitt nämlich 2,05 Euro und Diesel knapp 2,20 Euro. An einigen Tankstellen lag E10 sogar zeitweise unter 2 Euro. Dann kam der übliche Preissprung um 12 Uhr. ADAC und ACE raten zur Nutzung von Vergleichs-Apps oder einfach Google Maps. Auch dort werden die Spritpreise angezeigt.
1: Viele Menschen sehen den Sozialstaat als Stärke Deutschlands, trauen der Bundesregierung aber nicht zu, ihn zu sichern. Im ARD-Deutschland-Trend glaubt das nicht mal jeder Fünfte. Die Wiedervereinigung bewerten Ostdeutsche persönlich überwiegend positiv. Fast die Hälfte sieht Vorteile. Im Westen sagt dagegen mehr als die Hälfte, sie habe das eigene Land kaum beeinflusst. Die Preiserhöhung für Amazon Prime vor 4 Jahren ist unwirksam. Das hat der Bundesgerichtshof entschieden. Amazon hat den Jahrespreis um 20 Euro angehoben, ohne die Kunden ausdrücklich um Zustimmung zu bitten. Für betroffene Altkunden gelten deswegen vorerst wieder die früheren Preise. Bereits gezahlte Mehrkosten können sie selbst zurückfordern oder sich einer Sammelklage der Verbraucherzentrale NRW anschließen. Die geplante Zuckersteuer sorgt für neuen Streit in der Bundesregierung. Das Kanzleramt hat einen Entwurf von Finanzminister Klingbeil gestoppt. Aus Regierungskreisen heißt es, die Vorlage sei nicht mehrheitsfähig. Die Union lehnt die Steuer grundsätzlich ab, die SPD kritisiert die Blockade. Die geplanten Einnahmen sollten ins Gesundheitssystem fließen.
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3: Immer aktuell, dank KI. Heute Abend gibt es Wolken, in der Region bleibt es im weiteren Verlauf meist trocken. Aktuell liegen die Temperaturen in Augsburg und Friedberg bei 15 Grad. Morgen gibt es Regen bei 15 bis 19 Grad.
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3: Alles frei auf den Straßen. Keine Staus oder Verkehrsbehinderungen in der Region.
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3: Derzeit liegen uns keine Blitzer- oder Abstandsmeldungen vor. Seht ihr Staus und Blitzer, meldet sie gerne unter der 0821 50 242 26.
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1: Immer aktuell, dank KI. Heute Abend gibt es Wolken, in der Region bleibt es im weiteren Verlauf meist trocken. Aktuell liegen die Temperaturen in Augsburg und Friedberg bei 15 Grad. Morgen gibt es Regen bei 15 bis 19 Grad.
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1: Uns liegen im Moment keine Staus und Behinderungen vor.
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1: Derzeit liegen uns keine Blitzer oder Abstandsmeldungen vor. Seht ihr Staus und Blitzer, meldet sie gerne unter der 0821 50 242 26.
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1: Ich bin Christian Lang. Der erste Tag mit neuem Tankrabatt und der drückt die Literpreise von E10 und Diesel um rund 10 Cent im Vergleich zum Mittwoch. Thomas Bleskin berichtet.
2: Für Autofahrer lohnt sich trotz Tankrabatt der Blick auf die Uhr. Kurz vor Mittag kostete E10 bundesweit im Schnitt nämlich 2,05 Euro und Diesel knapp 2,20 Euro. An einigen Tankstellen lag E10 sogar zeitweise unter 2 Euro. Dann kam der übliche Preissprung um 12 Uhr. ADAC und ACE raten zur Nutzung von Vergleichs-Apps oder einfach Google Maps. Auch dort werden die Spritpreise angezeigt.
1: Die Bundeswehr bekommt ein eigenes Drohnenregiment für den Kampf gegen unbemannte Systeme. Bis zu 600 Soldatinnen und Soldaten sollen Reichweiten bis 500 Kilometer abdecken. Das hat Verteidigungsminister Pistorius auf dem Truppenübungsplatz Bergen in Niedersachsen angekündigt. Das erste Drohnenregiment soll bis 2027 stehen. Eine Zuckersteuer auf süße Getränke soll es vorerst doch nicht geben. Das Kanzleramt hat den Entwurf von Finanzminister Klingbeil gestoppt. Über einige Details herrscht wohl Uneinigkeit, heißt es aus Regierungskreisen. Grundsätzlich war sich die schwarz-rote Koalition vorher einig über eine Zuckersteuer. Die Hersteller sollen dadurch einen Anreiz bekommen, Getränke mit weniger Zucker zu produzieren. Ein Passant hat ein 3-jähriges Kind aus dem Main in Würzburg gerettet. Das Mädchen war in der Innenstadt gestolpert, durch ein Geländer gerutscht und dann 2 bis 3 Meter tief in den Fluss gefallen. Der 31-Jährige beobachtete den Unfall, sprang ins Wasser hinterher und konnte das Mädchen aus dem Main retten.
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3: Immer aktuell, dank KI. In der Nacht zieht Regen auf, insgesamt bleibt es ruhig. Morgen fällt zeitweise Regen bei 15 bis 19 Grad. In Augsburg liegen die Temperaturen aktuell bei 15 Grad, in Nördlingen bei 16 Grad. Im Laufe des Tages gab es in der Region abwechselnd Sonne und Wolken.
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3: Vorsicht! Auf der B17 Richtung Augsburg befindet sich zwischen Göggingen Süd, Auenstetten und Messe Universität ein Fahrradfahrer auf der Fahrbahn.
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3: Derzeit liegen uns keine Blitzer oder Abstandsmeldungen vor. Seht ihr Staus und Blitzer? Meldet sie gerne unter der 0821 50 242 26.
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1: Immer aktuell, dank KI. In der Nacht zieht Regen auf, insgesamt bleibt es ruhig. Morgen fällt zeitweise Regen bei 15 bis 19 Grad. In Augsburg liegen die Temperaturen aktuell bei 15 Grad, in Nördlingen bei 16 Grad. Im Laufe des Tages gab es in der Region abwechselnd Sonne und Wolken.
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1: Auf der A8 von München in Richtung Stuttgart gibt es zwischen Dasing und Friedberg 4 Kilometer Stau. Der Zeitverlust beträgt bis zu 11 Minuten.
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1: Derzeit liegen uns keine Blitzer oder Abstandsmeldungen vor. Seht ihr Staus und Blitzer, meldet sie gerne unter der 0821 50 242 26.
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1: Ich bin Christian Lang. Erleichterung bei den deutschen Fußballfans. Im dritten Spiel unter Jürgen Klopp hat die Nationalmannschaft in der Nations League den ersten Sieg eingefahren. In München schlug die DFB-Elf Serbien mit 2:0. Die Tore haben Tom Bischoff und Florian Wirtz geschossen. Jürgen Klopp über den komplett umgekrempelten Kader nach dem Spiel im ZDF.
2: Also das ist einfach, die Jungs haben das einfach insgesamt sehr gut gemacht. Wenn du kompakt verteidigst, dann kannst du Fußballer auf den Platz bringen. Wenn du das nicht tust, dann brauchst du nur Renner. Und der Mix aus Fußball und Einstellung war heute top. Ich habe den Jungs gesagt, das muss unsere Benchmark, das muss unsere Baseline sein. Das ist das, was wir wollen. Ob wir das jetzt direkt immer hinkriegen, lassen wir mal dahingestellt. Ja. Aber das Spiel haben wir gespielt.
1: Am Sonntag geht es für die DFB-Elf in der Nations League schon weiter. Dann muss man auswärts gegen Griechenland ran. Die Bundeswehr stellt ein eigenes Drohnenregiment für den Kampf gegen unbemannte Systeme auf. Bis zu 600 Soldatinnen und Soldaten sollen Einsätze in einem Radius von rund 500 Kilometern übernehmen. Verteidigungsminister Pistorius hat das auf dem Truppenübungsplatz Bergen in Niedersachsen angekündigt. Bis 2027 soll das Drohnenregiment einsatzbereit sein. Die Preiserhöhung für Amazon Prime vor 4 Jahren ist unwirksam. Das hat der Bundesgerichtshof entschieden. Amazon hat den Jahrespreis um 20 Euro angehoben, ohne die Kunden ausdrücklich um Zustimmung zu bitten. Für betroffene Altkunden gelten deswegen vorerst wieder die früheren Preise. Bereits gezahlte Mehrkosten können sie selbst zurückfordern oder sich einer Sammelklage der Verbraucherzentrale NRW anschließen. Die geplante Zuckersteuer sorgt für neuen Streit in der Bundesregierung. Das Kanzleramt hat einen Entwurf von Finanzminister Klingbeil gestoppt. Aus Regierungskreisen heißt es, die Vorlage sei nicht mehrheitsfähig. Die Union lehnt die Steuer grundsätzlich ab, die SPD kritisiert die Blockade. Die geplanten Einnahmen sollten ins Gesundheitssystem fließen.
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3: Immer aktuell, dank KI. In der Nacht zieht Regen auf, insgesamt bleibt es ruhig. Morgen fällt zeitweise Regen bei 15 bis 19 Grad. In Augsburg liegen die Temperaturen aktuell bei 15 Grad, in Nördlingen bei 16 Grad. Im Laufe des Tages gab es in der Region abwechselnd Sonne und Wolken.
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3: Die Polizei meldet derzeit keine Verkehrsbehinderungen in Augsburg und der Region.
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3: Derzeit liegen uns keine Blitzer- oder Abstandsmeldungen vor. Alle Staus und Blitzer gibt es auch auf radioaugsburg.de und in der Radio Augsburg-App. Radio Augsburg wünscht eine gute Fahrt.
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1: Immer aktuell, dank KI. In der Nacht zieht Regen auf, insgesamt bleibt es ruhig. Morgen fällt zeitweise Regen bei 15 bis 19 Grad. In Augsburg liegen die Temperaturen aktuell bei 15 Grad, in Nördlingen bei 16 Grad. Im Laufe des Tages gab es in der Region abwechselnd Sonne und Wolken.
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1: Vorsicht auf der A8 München Richtung Stuttgart zwischen Adelsried und Zusmarshausen. Dort brennt ein Lastwagen.
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1: Derzeit liegen uns keine Blitzer oder Abstandsmeldungen vor. Alle Staus und Blitzer gibt es auch auf radioaugsburg.de und in der Radio Augsburg App. Radio Augsburg wünscht eine gute Fahrt.
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1: Ich bin Christian Lang. Erleichterung bei den deutschen Fußballfans. Im dritten Spiel unter Jürgen Klopp hat die Nationalelf in der Nations League den ersten Sieg eingefahren. In München schlug die DFB-Elf Serbien mit 2:0 durch Tore von Tom Bischoff und Florian Wirtz. Klopp war nach dem Spiel im ZDF komplett zufrieden.
2: Ich habe Jungs vor dem Spiel gesagt, ich habe in meinem Leben ein paar Spiele gecoacht, ich habe noch nie ein Spiel gesehen, wenn Gegenpressing durch die Decke geht, das dann schlecht war. Uns Gegenpressing ist heute durch die Decke gegangen, das muss man einfach sagen. Wir wollen jetzt nicht durchtrennen und so weiter, aber wir haben eine sehr gute Anfangsphase gehabt, wenn wir mehr Tore schießen können. Zu Beginn gleich aus Ballgewinn heraus. Also gegen den Ball war es herausragend und mit Ball haben wir einfach wundervollen Fußball gespielt. Die Jungs sind dran geblieben. Dann, wenn man das macht und Spaß daran findet, dann kann das so aussehen, bin echt happy.
1: Die Bundeswehr bekommt ein eigenes Drohnenregiment für den Kampf gegen unbemannte Systeme. Bis zu 600 Soldatinnen und Soldaten sollen Reichweiten bis 500 Kilometer abdecken. Das hat Verteidigungsminister Pistorius auf dem Truppenübungsplatz Bergen in Niedersachsen angekündigt. Das erste Drohnenregiment soll bis 2027 stehen. Die wichtige Bahnstrecke zwischen Hannover und Berlin wird ab heute Morgen 5 Uhr für fast 14 Monate komplett gesperrt. Die Bahn erneuert Gleise, Weichen, Oberleitungen und modernisiert etwa 2 Dutzend Bahnhöfe. Fernzüge werden über Braunschweig und Magdeburg umgeleitet und brauchen zwischen Hannover und Berlin etwa 80 Minuten länger. Strom aus Wind und Sonne wird in Deutschland immer wichtiger. In den ersten 3 Quartalen dieses Jahres deckten erneuerbare Energien über 60% des Stromverbrauchs. So viel wie noch nie. Das hat der Bundesverband der Energie- und Wasserwirtschaft mitgeteilt. Das sind 4 Prozentpunkte mehr als im Vorjahreszeitraum.
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3: Immer aktuell, dank KI. Im Laufe des Tages gibt es in Augsburg und der Region einen Wechsel aus Sonne und Wolken. Regen ist kaum ein Thema. In Augsburg messen wir 15 Grad, in Oettingen 16 Grad. Dazu fällt noch leichter Regen. Morgen zeigt sich das Wetter nach Nebel freundlich bei bis zu 22 Grad.
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3: Auf der A8 München Richtung Stuttgart staut sich der Verkehr zwischen Dasing und Friedberg auf 3 Kilometern. Der Zeitverlust beträgt bis zu 22 Minuten. Zwischen Adisried und Zusmarshausen brennt ein LKW. Die Richtungsfahrbahn ist wegen Löscharbeiten gesperrt. In der Gegenrichtung nach München ist auf Höhe Dasing ein Schwertransport unterwegs. Einfahrt und Ausfahrt sind gesperrt.
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3: Derzeit liegen uns keine Blitzer oder Abstandsmeldungen vor. Alle Staus und Blitzer gibt's auch auf radioaugsburg.de und in der Radio Augsburg-App. Gute Fahrt!
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1: Immer aktuell, dank KI. Im Laufe des Tages gibt es in Augsburg und der Region einen Wechsel aus Sonne und Wolken. Regen ist kaum ein Thema. In Augsburg messen wir 15 Grad, in Oettingen 16 Grad. Dazu fällt noch leichter Regen. Morgen zeigt sich das Wetter nach Nebel freundlich bei bis zu 22 Grad.
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1: Auf der A8 von München Richtung Stuttgart gibt es zwischen Dasing und Friedberg 2 Kilometer Stau. Der Zeitverlust beträgt bis zu 13 Minuten. Zwischen Adelsried und Zusmarshausen laufen Bergungsarbeiten, die Richtungsfahrbahn ist gesperrt. Auf der A8 von Stuttgart Richtung München sind auf Höhe Dasing wegen eines Schwertransports Einfahrt und Ausfahrt gesperrt.
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1: Derzeit liegen uns keine Blitzer oder Abstandsmeldungen vor. Alle Staus und Blitzer gibt's auch auf radioaugsburg.de und in der Radio Augsburg App. Gute Fahrt.
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1: Ich bin Christian Lang. Erleichterung bei den deutschen Fußballfans. Im dritten Spiel unter Jürgen Klopp hat die Nationalmannschaft in der Nations League den ersten Sieg eingefahren. In München schlug die DFB-Elf Serbien mit 2:0. Die Tore haben Tom Bischoff und Florian Wirtz geschossen. Jürgen Klopp über den komplett umgekrempelten Kader nach dem Spiel im ZDF.
2: Also das ist einfach, die Jungs haben das, die haben das einfach insgesamt sehr gut gemacht. Wenn du kompakt verteidigst, dann kannst du Fußballer auf den Platz bringen. Wenn du das nicht tust, dann brauchst du nur Renner. Und der Mix aus Fußball und Einstellung war heute top. Ich habe den Jungs gesagt, das muss unsere Benchmark, das muss unsere Baseline sein. Das ist das, was wir wollen. Ob wir das jetzt direkt hier mal hinkriegen, dann lassen wir mal dahingestellt. Ja. Aber das Spiel haben wir gespielt.
1: Am Sonntag geht es für die DFB-Elf in der Nations League schon weiter. Dann muss man auswärts gegen Griechenland ran. Die Bundeswehr stellt ein eigenes Drohnenregiment für den Kampf gegen unbemannte Systeme auf. Bis zu 600 Soldatinnen und Soldaten sollen Einsätze in einem Radius von rund 500 Kilometern übernehmen. Verteidigungsminister Pistorius hat das auf dem Truppenübungsplatz Bergen in Niedersachsen angekündigt. Bis 2027 soll das Drohnenregiment einsatzbereit sein. Die Preiserhöhung für Amazon Prime vor 4 Jahren ist unwirksam. Der Bundesgerichtshof entschied, Amazon durfte den Jahrespreis nicht einfach um 20 Euro erhöhen, ohne die ausdrückliche Zustimmung der Kunden. Für betroffene Altkunden gelten zunächst wieder die alten Preise. Die zu viel gezahlten Beiträge können zurückgefordert werden oder man kann sich der Sammelklage der Verbraucherzentrale NRW anschließen. Der Deutsche Bundestag ist jetzt auch auf TikTok. Im ersten Video geht es um Redezeit, Ton im Plenarsaal und eine Mikrofonpanne unter der Reichstagskuppel. Mit dem Kanal will das Parlament seine Präsenz in sozialen Medien ausbauen und besonders junge Menschen erreichen.
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3: Immer aktuell, dank KI. Im Laufe des Tages gibt es in Augsburg und der Region einen Wechsel aus Sonne und Wolken. Regen ist kaum ein Thema. In Augsburg messen wir 15 Grad, in Oettingen 16 Grad. Dazu fällt noch leichter Regen. Morgen zeigt sich das Wetter nach Nebel freundlich bei bis zu 22 Grad.
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3: Auf der A8 von München in Richtung Stuttgart kommt es zwischen Dasing und Friedberg auf 1 Kilometer sowie zwischen Adelsried und Zusmarshausen auf 1 Kilometer zu Stau. In Richtung München steht auf Höhe Dasing ein Schwertransport. Einfahrt und Ausfahrt sind gesperrt.
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3: Derzeit liegen uns keine Blitzer- oder Abstandsmeldungen vor. Alle Staus und Blitzer gibt's auch auf radioaugsburg.de und in der Radio Augsburg-App. Wir wünschen euch eine gute Fahrt.
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